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Die genau. 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Die genaue Zeit. Es ist jetzt 2 Uhr.

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1: Ich bin Joshua Heise. Die Bundesregierung hat einen neuen Tankrabatt auf den Weg gebracht. Vom 1. Oktober bis zum Jahresende soll demnach die Energiesteuer auf Diesel und Benzin um 14 Cent pro Liter gesenkt werden. Mit der Mehrwertsteuer eingerechnet sollte tanken also bis zu 17 Cent günstiger sein. Ähnlich wie beim ersten Tankrabatt, den die Regierung wegen des Iran-Kriegs von Mai bis Juni eingeführt hatte. Die CDU Mecklenburg-Vorpommern zieht aus dem Wahldesaster Konsequenzen. Landeschef Daniel Peters gibt seinen Posten ab, kommissarisch übernimmt Philipp Amthor die Geschäfte. Die CDU war am Sonntag mit 4,9% zum ersten Mal in ihrer Geschichte aus einem Landtag geflogen. Unterdessen hat die SPD von Ministerpräsidentin Schwesig Gespräche mit Linken und Grünen angekündigt, denn mit dem Wahlsieger AfD will niemand koalieren. Trotz des historischen Wahldebakels der CDU setzt Parteichef und Kanzler Merz weiter auf den geplanten Reformkurs. Er hat auch ausgeschlossen, dass es in der CDU-Spitze eine Diskussion über seine politische Zukunft gegeben habe. David Riemer berichtet.
2: Merz steht nach den Wahlklatschen in Mecklenburg-Vorpommern, Berlin und vor zwei Wochen in Sachsen-Anhalt massiv unter Druck. Er selbst denkt nicht an Rücktritt, im Gegenteil, er will Regierungs- und CDU-Parteichef bleiben. Gut möglich, dass ihm die Union eine letzte Chance gibt, verlorenes Vertrauen zurückzugewinnen und die nötigen Reformen anzuschieben. Scheitert das Projekt, dürfte sein politisches Ende kaum noch zu verhindern sein.
1: Totalausfall an den Flughäfen der Ostküste der USA. Wie die US-Luftfahrtbehörde mitgeteilt hat, musste der Flugverkehr wegen einer technischen Störung kurzzeitig komplett gestoppt werden. In New Jersey war bei Bauarbeiten ein Glasfaserkabel durchtrennt worden. Betroffen waren auch die Flughäfen in New York, Philadelphia und Boston. Hunderte Flüge wurden gestrichen oder konnten nur verspätet starten. Auf der Bahnstrecke zwischen München und Passau gibt es für Pendler erste Erleichterungen. Der Regionalexpress fährt wieder stündlich zwischen München und Plattling. Auch die Regionalbahn nach Landshut ist wieder regulär unterwegs. Zwischen Plattling und Passau bleiben allerdings bis Mitte Dezember Ersatzbusse im Einsatz. Die umfangreiche Sanierung der Strecke verläuft laut Bahn planmäßig.
3: Der KI-generierte Autoverkehrsdienst meldet auf der A92. Von Deggendorf kommend in Richtung München stehen sie derzeit im Stau. Zwischen den Anschlussstellen Unterschleißheim und Oberschleißheim ist es besonders eng. Hier haben wir einen 6 Kilometer langen Rückstau zu verzeichnen. Ihr Autoverkehrsdienst wünscht gute Fahrt. Mit aktuellen Daten vom MET Norwegen hier das KI-generierte Wetter für München. Schauen wir auf das Wetter für heute. Es beginnt recht frisch und trüb. Am Morgen erwarten uns bewölkte Verhältnisse bei Temperaturen von etwa 9 Grad. Doch die Sonne kommt schnell zum Vorschein. Am Mittag wird es sonnig und die Temperatur steigt auf angenehme 15 Grad. Im weiteren Tagesverlauf zeigt sich der Himmel wieder von seiner wechselhaften Seite. Am Nachmittag ist es bewölkt mit ein wenig Sonne, aber immer noch bei angenehmen 15 Grad. Abends lichtet sich die Wolkendecke auf und es wird kaum bewölkt bei etwa 10 Grad. Und wer nachts frische Luft schnuppern möchte, der hat Glück. Die Nacht ist völlig unbewölkt mit Tiefstwerten von rund 6 Grad.
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1: Sie hören Radio Today, 89 München, die genaue Zeit. Es ist jetzt 3 Uhr und 3 Minuten.

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1: Ich bin Joshua Heise. Der Sommer geht zu Ende und das heißt auch, die Heizsaison geht bald wieder los. Doch das wird dieses Jahr wohl teurer. Laut dem aktuellen Heizspiegel der Beratungsgesellschaft CO2 Online dürften vor allem die Preise für Heizöl und Holzpellets raufgehen. Beim Erdgas sehen die Experten aber trotz der gestiegenen Handelspreise eine leichte Entlastung. Ihr Tipp: richtig heizen und lüften sowie weniger Warmwasser verbrauchen. Die Bundesregierung hat einen neuen Tankrabatt auf den Weg gebracht. Nach Angaben des Finanzministeriums soll er von Anfang Oktober bis Ende Dezember gelten. Bundestag und Bundesrat müssen noch zustimmen. Ursula Winkler berichtet.
2: Mit dem Rabatt greift die Regierung zu einem erprobten Mittel. Wie schon im Mai und Juni soll der Liter Sprit so rund 17 Cent günstiger werden. Beim letzten Mal wurden die Preise gesenkt. Allerdings gaben die Mineralölkonzerne die Steuersenkung nicht komplett an Autofahrer weiter. Die Regierung plant daneben eine weitere, neue Maßnahme. Spätestens zum Jahreswechsel soll befristet ein Spritpreisdeckel kommen.
1: Auf dem Münchner Oktoberfest ist ein Mitarbeiter eines Fahrgeschäfts ums Leben gekommen. Nach Polizeiangaben hatte sich der Sicherheitsmann eines Freefall Towers wohl in einem Bereich aufgehalten, in dem er nicht hätte sein sollen. Die genaue Unfallursache wird jetzt untersucht. Ein Kriseninterventionsteam betreute die Augenzeugen des Unfalls. In Deutschland war dieses Jahr offenbar gut Kirschen essen. Die Obstbauern haben eine der besten Kirschenernten der letzten Jahre eingefahren. Insgesamt rund 48.500 Tonnen Süß- und Sauerkirschen. Das sind 8% mehr als im langjährigen Durchschnitt. Grund waren demnach das milde Frühjahr und nur wenige Frostschäden. Einer der größten Deals in der Entertainment-Industrie ist offenbar unter Dach und Fach. US-Medien zufolge darf Paramount doch den Konzern Warner Brothers übernehmen, dank eines Vergleichs mit Kalifornien und 11 weiteren US-Bundesstaaten. Diese hatten gegen die Übernahme geklagt, weil sie höhere Preise und weniger Inhalte für das Publikum befürchteten. Paramount zahlt für Warner Brothers umgerechnet 100 Milliarden Euro.
3: Der KI-generierte Autoverkehrsdienst meldet auf der A92, von Deggendorf kommend in Richtung München, ist zwischen Unterschleißheim und Oberschleißheim der rechte Fahrstreifen sowie der Standstreifen gesperrt. Hier ist ein Unfall mit einem LKW passiert. Die Polizei führt derzeit die Unfallaufnahme durch. Bitte achten Sie auf die Verkehrsführer vor Ort und reduzieren Sie Ihre Geschwindigkeit entsprechend. Ihr Autoverkehrsdienst wünscht gute Fahrt. Mit aktuellen Daten vom MET Norwegen hier das KI-generierte Wetter für München. Im weiteren Verlauf des Dienstagmorgens erwarten wir zunehmende Bewölkung. Die Temperaturen klettern nur langsam und erreichen etwa 10 Grad. Am Mittag lockert die Wolkendecke auf und strahlender Sonnenschein setzt sich durch, begleitet von angenehmen 15 Grad. Am Nachmittag entwickelt sich ein Wechselspiel aus Wolken und Sonne, wobei die Temperaturen konstant bei etwa 15 Grad bleiben. Der Abend bringt dann wieder eine klare Auflockerung der Bewölkung mit Temperaturen, die auf etwa 10 Grad absinken. In der folgenden Nacht ist es fast völlig wolkenlos und die Tiefstwerte gehen bis auf 6 Grad zurück.

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1: Sie hören Radio Today, 89 München, die genaue Zeit. Es ist jetzt 4:03.

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1: Ich bin Joshua Heise. NRW-Ministerpräsident Wüst hat sich für einen anderen Umgang mit der AfD ausgesprochen. Man habe zu viel über die Partei geredet und zu wenig darüber, was die Menschen zu ihr treibe, sagte der CDU-Politiker der Rheinischen Post. An seiner grundlegenden Ablehnung der AfD habe sich aber nichts geändert. Mit Blick auf die NRW-Landtagswahl nächstes Jahr sagte er wolle sich mehr den Problemen der Menschen zuwenden. Die Grüne Jugend hat die Grünen in Berlin dazu aufgefordert, eine Koalition mit der Linken und der SPD einzugehen. Bundessprecher Bobka sagte dem Redaktionsnetzwerk Deutschland, keine Partei habe stärker verloren als die CDU. Ein Bündnis mit ihr wäre ein massiver kognitiver Spagat. Die Grünen-Parteispitze hatte eine Koalition mit der Linken zuletzt an ein klares Bekenntnis gegen Antisemitismus geknüpft. In New York beginnt heute die politisch wichtigste Woche des Jahres bei den Vereinten Nationen. Mit einer Rede von US-Präsident Trump startet die UN-Generaldebatte. Tina Eck berichtet.
2: Trump will am Rande der Vollversammlung Vertreter der Golfstaaten treffen. Der eskalierende Iran-Krieg gefährdet Städte, US-Stützpunkte und wichtige Öl- und Schifffahrtswege in der Golfregion. Großbritannien, Frankreich und Kanada, die Palästina als Staat anerkennen, sprechen in New York über eine Zwei-Staaten-Lösung und Reden gibt es heute unter anderem von den Präsidenten aus der Türkei, Frankreich und dem britischen Premierminister Andy Burnham.
1: Altkanzlerin Merkel hat sich bei ihrem Kanzlergalerieporträt bewusst gegen die Farbe Rot entschieden. Bei der Eröffnung einer Kunstausstellung im Bundestag sagte sie, Rot wolle sie der ersten sozialdemokratischen Bundeskanzlerin überlassen. Ihr Porträt zeigt sie stattdessen im blauen Blazer. Das Gemälde ist derzeit im Bode-Museum zu sehen. Wegen des großen Interesses wurde die Ausstellung bis zum 3. Januar verlängert. Im großen Führungsmachtkampf beim Fußball-Weltverband zeigt sich FIFA-Chef Infantino erstmals gesprächsbereit für Reformen. In einem Brief an die Präsidenten der 211 Mitgliedsverbände kündigte der Schweizer eine unabhängige Überprüfung der FIFA-Governance sowie Gespräche über eine Stärkung der Entscheidungsprozesse an. Seine erneute Kandidatur als Präsident will er aber nicht zurückziehen.
3: Der KI-generierte Autoverkehrsdienst meldet auf der A92 von Deggendorf kommend in Richtung München, ist zwischen Unterschleißheim und Oberschleißheim der rechte Fahrstreifen sowie der Standstreifen gesperrt. Hier ist ein Unfall mit einem LKW passiert. Die Polizei führt derzeit die Unfallaufnahme durch. Bitte achten Sie auf die Verkehrsführer vor Ort und reduzieren Sie Ihre Geschwindigkeit entsprechend. Ihr Autoverkehrsdienst wünscht gute Fahrt. Mit aktuellen Daten vom MET Norwegen hier das KI-generierte Wetter für München. Wir starten heute Morgen mit einer Mischung aus Sonne und Wolken. Die Temperaturen liegen bei etwa 11 Grad. Nachdem sich die ersten Dunstschichten verflüchtigt haben, erwartet uns ein sonniger Mittag mit angenehmen 15 Grad. Am Nachmittag ziehen mehr Wolken auf, aber noch immer gibt es genügend Sonnenlicht für einen spätsommerlichen Tag bei Temperaturen von weiterhin 15 Grad. Der Abend bringt dann weitgehende Klarheit und kühle 10 Grad. In der Nacht bleibt es wolkenlos und die Tiefstwerte gehen auf etwa 7 Grad zurück.
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1: 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Die genaue Zeit, es ist jetzt 5.

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1: Ich bin Joshua Heise. Guten Morgen. Die Bundesregierung hat einen neuen Tankrabatt auf den Weg gebracht. Nach Angaben des Finanzministeriums soll er von Anfang Oktober bis Ende Dezember gelten. Bundestag und Bundesrat müssen noch zustimmen. Ursula Winkler berichtet.
2: Mit dem Rabatt greift die Regierung zu einem erprobten Mittel. Wie schon im Mai und Juni soll der Liter Sprit so rund 17 Cent günstiger werden. Beim letzten Mal wurden die Preise gesenkt. Allerdings gaben die Mineralölkonzerne die Steuersenkung nicht komplett an Autofahrer weiter. Die Regierung plant daneben eine weitere, neue Maßnahme. Spätestens zum Jahreswechsel soll befristet ein Spritpreisdeckel kommen.
1: Der CDU-Bundestagsabgeordnete Kuban fordert von Kanzler Merz einen klaren Entlastungsplan für die Bürger. Nötig seien strukturelle Veränderungen für Wachstum und konkrete Maßnahmen, die die Menschen im Portemonnaie spürten, sagte er dem Redaktionsnetzwerk Deutschland. Unter anderem schlägt Kuban niedrigere Energiepreise und ein Absenken der Mehrwertsteuer auf Grundnahrungsmittel vor. Auf dem Münchner Oktoberfest ist ein Mitarbeiter eines Fahrgeschäfts ums Leben gekommen. Nach Polizeiangaben hatte sich der Sicherheitsmann eines Freefall Towers wohl in einem Bereich aufgehalten, in dem er nicht hätte sein sollen. Fahrgäste waren demnach zu keiner Zeit in Gefahr gewesen. Die genaue Unfallursache wird jetzt untersucht. Ein Kriseninterventionsteam betreute die Augenzeugen des Unfalls. In New York starten die Vereinten Nationen heute in ihrer Vollversammlung in die Generaldebatte. Den Anfang macht eine Rede von US-Präsident Trump. Dabei wird es wohl um den Iran-Krieg und die damit verbundenen hohen Energiepreise, aber auch um die Ukraine oder die Regulierung von KI gehen. Außerdem wollen Dänemark, Grönland und die USA ein Abkommen zur Sicherheit Grönlands unterzeichnen. Wer immer schon mal Gegenstände aus einer weit, weit entfernten Galaxis bestaunen wollte, kann das jetzt in Los Angeles tun. Dort hat das Lucas Museum of Narrative Art eröffnet, ein Passionsprojekt des Schöpfers von Star Wars und Indiana Jones, George Lucas. Neben Filmrequisiten sind noch tausende weitere Werke zu sehen, etwa von Frida Kahlo, Norman Rockwell und dem Street-Art-Künstler Banksy.
3: Der KI-generierte Autoverkehrsdienst meldet auf der A92, von Deggendorf kommend in Richtung München, ist zwischen Unterschleißheim und Oberschleißheim der rechte Fahrstreifen sowie der Standstreifen gesperrt. Hier ist ein Unfall mit einem LKW passiert. Die Polizei führt derzeit die Unfallaufnahme durch. Bitte achten Sie auf die Verkehrsführer vor Ort und reduzieren Sie Ihre Geschwindigkeit entsprechend. Ihr Autoverkehrsdienst wünscht gute Fahrt. Mit aktuellen Daten vom MET Norwegen hier das KI-generierte Wetter für München. Heute Morgen erwarten wir eine teils bewölkte Wetterlage mit Sonnenanteilen und Frühtemperaturen von etwa 12 Grad. Im Laufe des Tages verbessert sich das Wetter weiter, sodass es am Mittag sonnig sein wird bei Höchsttemperaturen um die 15 Grad. Nachmittags verdichten sich die Wolken leicht, aber immer noch mit ein wenig Sonne und Temperaturen von etwa 15 Grad. Am Abend lockern die Wolken auf und wir erwarten nahezu unbewölktes Wetter bei Temperaturen um 10 Grad. In der Nacht klart es dann vollständig auf und es wird mit Tiefstwerten von etwa 7 Grad eine recht frische Nacht.
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3: Es ist ganz genau 6 Uhr und 3 Minuten geworden. Wir messen 8 Grad in München-Thalkirchen. 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
1: Ich bin Stefan Schütz. Guten Morgen. Die Bundesregierung hat einen neuen Tankrabatt auf den Weg gebracht. Jetzt sind noch Bundestag und Bundesrat an der Reihe. Vom 1. Oktober bis zum Jahresende soll demnach die Energiesteuer auf Diesel und Benzin um 14 Cent pro Liter gesenkt werden. Mit der Mehrwertsteuer eingerechnet sollte tanken also bis zu 17 Cent günstiger sein, ähnlich wie beim ersten Tankrabatt von Mai bis Juni. Tragisches Unglück auf dem Münchner Oktoberfest. Ein Mitarbeiter eines Freefall Towers ist nach einem Unfall am Abend an seinen schweren Verletzungen gestorben. Für Fahrgäste bestand laut Polizei zu keiner Zeit Gefahr. Joshua Heise berichtet.
2: Der Sicherheitsmann soll sich nach ersten Erkenntnissen der Polizei wohl in einem Bereich aufgehalten haben, in dem er nicht hätte sein dürfen. Er wurde wahrscheinlich erst von dem Fahrgeschäft getroffen und dann möglicherweise eingequetscht. Der 52-Jährige wurde zunächst reanimiert und ins Krankenhaus gebracht, wo er später verstarb. Augenzeugen vor Ort wurden durch ein Kriseninterventionsteam betreut. Der genaue Unfallhergang soll nun ermittelt werden.
1: Die Temperaturen sind teils schon herbstlich und das heißt auch, die Heizsaison geht bald wieder los. Doch die wird dieses Jahr wohl teurer. Laut dem aktuellen Heizspiegel dürften vor allem die Preise für Heizöl und Holzpellets raufgehen. Beim Erdgas sehen die Experten aber trotz der gestiegenen Handelspreise eine leichte Entlastung. Ihr Tipp, richtig heizen und lüften sowie weniger Warmwasser verbrauchen. Die Grüne Jugend hat die Grünen in Berlin dazu aufgefordert, eine Koalition mit der Linken und der SPD einzugehen. Bundessprecher Bobka sagte dem Redaktionsnetzwerk Deutschland, keine Partei habe stärker verloren als die CDU. Ein Bündnis mit ihr wäre ein massiver kognitiver Spagat, also ein Zustand, in zwei Richtungen gezogen zu werden. Die Grünen-Parteispitze hatte eine Koalition mit der Linken zuletzt an ein Bekenntnis gegen Antisemitismus geknüpft. Einer der größten Deals in der Entertainment-Industrie ist offenbar unter Dach und Fach. US-Medien zufolge darf Paramount doch den Konzern Warner Bros. Übernehmen. Diese hatten gegen die Übernahme geklagt, weil sie höhere Preise und weniger Inhalte für das Publikum befürchteten. Paramount zahlt für Warner Bros. Umgerechnet 100 Milliarden Euro.
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4: Und der Radio Today Verkehrsdienst meldet Autobahn A92 Deckendorf Richtung München zwischen Unterschleißheim und Oberschleißheim. Hier ist der linke Fahrstreifen blockiert nach einem Unfall mit einem LKW.
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4: Geblitzt wird an der Flughafentangente Ost in Fahrtrichtung A94 Erding, dann in Holzkirchen im Industriegebiet, in Planegg die Amtmannstraße, in Trudering die B304 Höhe Bayou-Warenstraße. Und für weitere Blitze am besten gleich direkt die Studionummer 089 723 2000.
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4: Heute wechseln sich Sonne, mal lockere und mal dichtere Wolken ab. Vor allem im Osten halten sich anfangs kompakte Wolken. Am Nachmittag setzt sich besonders im Südwesten strahlender Sonnenschein durch. Die Temperaturen steigen auf 13 bis 19 Grad. Morgen geht es ähnlich weiter. Am Donnerstag bringen Wolken, Sonne und ein paar Schauer und Gewitter und es wird etwas kühler. Von Freitag an scheint dann wieder die Sonne und es wird auch wieder wärmer. In München, Thalkirchen, Wellechurchen messen wir derzeit einstellige 8 Grad und zum Abschluss noch die genaue Zeit. Es ist mittlerweile 6 Uhr und 17 Minuten.
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0: Und aus der gern genommenen Serie gesagt, getan, hat der Oliver angerufen. Es gibt einen neuen Blitzer. Er meldet, in Wolfratshausen wird geblitzt auf der Weidacher Hauptstraße in der 30er-Zone bei der Feuerwehr. Danke, Oliver. Wenn auch Sie Blitzer melden wollen, am besten die Studionummer 089 723 2000. 6 Uhr und genau 20 Minuten. In 10 Minuten ist es 6:30.
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Gute History, heute ist Dienstag, der 22. September, der Blick ins historische Kalenderblatt. Der deutsche Dichter Johann Peter Hebel starb am 22. September im Jahr 1826 in Schwetzingen. Er gilt als Pionier der alemannischen Mundartliteratur. Der alemannischen Mundartliteratur, was es alles gibt. Hebel verlor seinen Vater mit 2 Jahren. Seine Mutter starb an Typhus, als er erst 13 Jahre alt war. Gönner ermöglichen ihm den Besuch des Gymnasiums Illustre in Karlsruhe und ab 1778 das Studium der evangelischen Theologie in Erlangen. Ab 1780 war er als Hauslehrer und Hilfspfarrer tätig. 1783 kam er als Seminarlehrer an das Pädagogium in Lörrach. 1791 wurde er als Subdiakon an das Karlsruher Gymnasium berufen, 1798 zum außerordentlichen Professor ernannt. Als Prälat der lutherischen Landeskirche war er ab 1819 Abgeordneter der Badischen Ständeversammlung. Johann Wolfgang von Goethe lobte Hebels Werk Alemannische Gedichte aus dem Jahr 1808. Ab 1803 schrieb Hebel für den vom Karlsruher Gymnasium gedruckten Badischen Landeskalender, dessen Absatz zurückgegangen war. Unter seiner Redaktion ab dem Jahr 1807 und unter dem neuen Namen der Rheinländische Hausfreund ersetzte er die lose Nachrichtensammlung durch ein vollpädagogisches Gesamtwerk. Der zuletzt gemeldete Blitzer steht in Wolfratshausen an der Weidacher Hauptstraße in der 30er-Zone bei der Feuerwehr. Noch einmal danke an Oliver. Wenn auch Sie Blitzer melden wollen, dann am besten gleich direkt die Studionummer 089 723 2000. Die Zeit 6:30 Uhr. Es ist ganz genau 6:30 Uhr. 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

Laut Bundeskanzler Merz habe es nach den schweren Wahlniederlagen der CDU in den Führungsgremien keinerlei Personaldebatte über seine politische Zukunft gegeben. Zugleich bekannte sich Merz zur weiteren Zusammenarbeit mit der SPD. Reformen werden wohl weiter auf sich warten lassen, so der Kommentar von politischen Beobachtern. 6:37 Uhr, 7 Minuten nach 6:30 Uhr.

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1: Möglicherweise ein weiterer Irrweg vom Kanzler. Überlegungen, die private Krankenversicherung als eine der beiden Säulen des deutschen Gesundheitssystems in Deutschland in Frage zu stellen, lehnt Klaus Reinhardt, Präsident der Bundesärztekammer, ab. Die Erlöse, die Arztpraxen und Krankenhäuser aus der privaten Krankenversicherung zusätzlich erzielen, kommen im deutschen Gesundheitssystem allen Patienten zugute. Ein Gesundheitssystem ohne private Krankenversicherung ist eine Versorgung mit weniger Geld für alle. Das ist keine Gerechtigkeit, sondern zusätzlicher Druck auf ein ohnehin überlastetes System. Nach ihrem Wahlsieg in Mecklenburg-Vorpommern sieht sich die AfD-Spitze in ihrem politischen Kurs bestätigt. Die Parteichefs Weidel und Chupalla fordern die CDU zu Kurskorrekturen auf und erklären, für die AfD selbst bestehe kein Änderungsbedarf. Chupalla zeigte sich zudem zuversichtlich, dass es noch vor Weihnachten den ersten AfD-Ministerpräsidenten geben werden. In Mecklenburg-Vorpommern hatte die AfD ihr Ergebnis auf 38,2% mehr als verdoppelt.

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6 Uhr und mittlerweile 53 Minuten. Es ist 7:07, Radio Today, die Morgenwelle. Nach den CDU-Wahlpleiten in Mecklenburg-Vorpommern und auch in Berlin sieht Thüringens Ministerpräsident Mario Vogt die Union an einen entscheidender Wegmarke. Das, was wir erlebt haben, ist ein historischer Wendepunkt und das gibt uns auch als Aufgabe auf, dass es kein Weiter-so geben kann, sagte Vogt. Es braucht jetzt eine Generalinventur der Berliner Regierungspolitik.

0: Heute wechseln sich Sonne und mal lockere, mal dichtere Wolken ab. Vor allem im Osten halten sich anfangs kompakte Wolken. Am Nachmittag setzt sich besonders im Südwesten strahlender Sonnenschein durch. Die Temperaturen steigen auf 13 bis 19 Grad. Morgen geht es ähnlich weiter. Am Donnerstag bringen Wolken ein paar Schauer und Gewitter und es wird etwas kühler. Von Freitag an scheint aber dann wieder die Sonne und es wird auch wieder wärmer.
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0: Es ist ganz genau 7:03 geworden. Wir messen 8 Grad in München-Thalkirchen. 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
1: Ich bin Stefan Schütz, guten Morgen. Der neue Tankrabatt hat eine weitere Hürde genommen. Das Bundeskabinett hat beschlossen, die Steuer zu senken und somit sollen Diesel und Benzin um 17 Cent je Liter günstiger werden. Bundesrat und Bundestag sollen in dieser Woche zustimmen, damit die Maßnahme ab dem 1. Oktober greift und bis Jahresende andauert. Die Kosten belaufen sich auf rund 2,5 Milliarden Euro. Viele ziehen jetzt los in Schule oder zum Arbeitsplatz und hier ist Vorsicht geboten. Laut der gesetzlichen Unfallversicherung gab es 2025 knapp 91.000 Schulwegunfälle, ein Plus von gut 3.000. Es gab auch mehr Unfälle auf dem Weg zur Arbeit. Lea Matschulat berichtet.
2: Nach dem Bus gerannt und umgeknickt, mit dem Rad blöd am Bordstein hängen geblieben und gestürzt. Zwei typische Unfallsituationen auf dem Weg ins Büro oder in die Schule. Manchmal übersieht einen auch ein abbiegender Wagen. Nehmt mehr Rücksicht aufeinander, ist der Appell nicht nur der gesetzlichen Unfallversicherung, vor allem auf Kinder. Sie können viele Situationen im Straßenverkehr noch nicht gut einschätzen.
1: Auf dem Münchner Oktoberfest ist ein Mitarbeiter eines Fahrgeschäfts tödlich verunglückt. Der Unfall hat sich an einem Freefall-Turm ereignet, bei dem Gondeln aus großer Höhe in die Tiefe rauschen. Der 52-Jährige soll sich in einem Bereich aufgehalten haben, in dem er nicht hätte sein dürfen. Mit lebensgefährlichen Verletzungen ist er ins Krankenhaus gekommen. Dort ist er gestorben. Die Umstände werden noch ermittelt. Vor der nahenden Grippesaison ruft das Robert-Koch-Institut Eltern dazu auf, Kinder mit gesundheitlichen Risikofaktoren impfen zu lassen. Dies sei bei maximal 10% der Fall, heißt es. Grund, die Grippe werde nicht als Bedrohung wahrgenommen. Laut RKI sollten Kinder mit chronischen Erkrankungen der Atemorgane, Herz-Kreislauf-Erkrankungen, Diabetes oder Adipositas geimpft werden. Das Weiße Haus hat einen eigenen Online-Kanal namens Trump TV gestartet. Gestern Abend ist der Stream mit Reden von US-Präsident Trump und Szenen von Militärübungen an den Start gegangen. Künftig soll er rund um die Uhr laufen. Hintergrund ist ein Streit mit US-Medien. Zuletzt hatte Trump CNN, MS Now und Politico den Zugang zum Weißen Haus entzogen und ihnen Falschnachrichten vorgeworfen.
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3: Und der Radio Today Verkehrsdienst meldet Autobahn A9 Nürnberg Richtung München zwischen dem Kreuz München Nord und Frankfurter Ring 3 Kilometer Stau. A92 Deggendorf Richtung München zwischen Unterschleißheim und Oberschleißheim. Hier ist der linke Fahrstreifen blockiert nach einem Unfall mit einem LKW. Dann die A96 Lindau Richtung München zwischen Leim und Sendling der Klassiker. Dann die A99 zwischen Kreuz München West und Lochhausen staute sich. Ebenso A99 zwischen dem Kreuz München West und dem Allacher Dreieck. Dann die B304 Wasserburg am Inn Richtung München zwischen Schlüsselbergstraße und Leuchtenbergring und noch einmal die B304 jetzt Dachau Richtung München zwischen Feld-Mochinger Straße und Triebstraße, 1 Kilometer Stau.
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3: Geblitzt wird in Neufahren die Echinger Straße, dann die Pippinger Straße in München, stadtauswärts in der 30er-Zone, danke an Taxifahrer Sigi. Dann in Wolfratshausen die Weidacher Hauptstraße in der 30er-Zone bei der Feuerwehr, noch einmal danke an Oliver. Dann die Flughafentangente Ost Richtung A94 Erding wird geblitzt, in Holzkirchen im Industriegebiet, Planegg die Amtmannstraße und Rudering die B304 Höhe Bayou-Warenstraße. Und für weitere Blitze am besten gleich direkt die Studionummer 08. 89 723 2000.
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3: Heute wechseln sich Sonne und mal lockere, mal dichtere Wolken ab. Vor allem im Osten halten sich anfangs kompakte Wolken. Am Nachmittag setzt sich besonders im Südwesten strahlender Sonnenschein durch. Die Temperaturen steigen auf 13 bis 19 Grad. Morgen geht es ähnlich weiter. Am Donnerstag bringen Wolken ein paar Schauer und Gewitter und es wird etwas kühler. Von Freitag an scheint aber wieder die Sonne und es wird auch schon wieder wärmer. In München, Thal, Kirchingen, Valley, Churchen messen wir derzeit genau 8 Grad. Und zum Abschluss noch die genaue Zeit. Es ist mittlerweile 7 Uhr und 18 Minuten.

0: 7 und mittlerweile 22 Minuten. Das heißt, in ganz genau 8 Minuten ist es 7:30. Und 7:30 startet sie auch heute wieder die Today Open Line für private Durchsagen unserer Hörer. Auch gerne Grüße oder die handfesten Sachen. Sie wissen schon, der Satz Winterreifen, der Satz Sommerreifen, der Wohnungsnachmieter oder vielleicht das Ersatzteil. Alles kann man dann durchsagen. Um 7.30 Uhr geht's los für maximal 3 Minuten und zwar über die Studiotelefonnummer 089 723 2000.
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0: 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Und dann ist es auch schon wieder soweit. Es ist 7.30 Uhr, ganz genau 7:30, also Open Line Zeit für unsere Hörer. Wenn Sie privat etwas durchsagen möchten, dann ist genau jetzt der richtige Zeitpunkt dafür. 089 723 2000. Vielleicht suchen Sie ja jemanden, mit dem Sie heute aufs Oktoberfest gehen können, weil alleinen ist es im Paradies nicht schön und nicht lustig, aber zu zweit dann schon eher. Oder vielleicht doch eben die handfesten Sachen. Vielleicht wollen Sie Ihr Auto hier zum Verkauf anbieten oder vielleicht das Motorrad, vielleicht ein Musikinstrument. 089 723 2000. Die Telefonnummer hier für die private Kleinanzeigen oder auch Grüße. Grüße werden auch immer wieder sehr gerne genommen. Es ist die Morgenwellen-Ausgabe, die 7.30 Uhr Ausgabe. Auch heute am Dienstag gibt es noch weitere Ausgaben. Heute Nachmittag zum Beispiel die Nachmittagsausgabe um 16.30 Uhr und eine Abendausgabe gibt es heute auch. Die ist dann um 19.30 Uhr. So, jetzt schauen wir mal, wen wir als Ersten hier begrüßen können. Radio Tude, die Open Line. Hallo, guten Morgen.
1: Peter, der Tobi, guten Morgen.
0: Hallo Tobi, was gibt's?
1: Du, ich grüße an Werner, an Dirk, meinen Busfahrer, an Vasile und die Super Finke und wünsche euch einen gräbigen Tag.
0: Ja, wunderbar, den wünsche ich dir auch, Tobi, gell? Mach's gut.
1: Bis dann, servus. Servus.
0: Also, ein freundlicher Gruß vom Tobi. Jetzt fehlt halt noch der Satz Winterreifen oder der Satz Sommerreifen. Vielleicht suchen Sie auch ein Fahrrad. Oder vielleicht jetzt schon die Skiausrüstung, weil der nächste Winter kommt bestimmt. 089 723 2000. Radio Tude, hallo, guten Morgen, wen haben wir dann?
2: Ja, guten Morgen, hier ist der Daniel.
0: Daniel, hallo.
2: Ich hätte was zum Verkaufen.
0: Ja, erzähl.
2: Einen Oldtimer, BMW i30 325 Cabriolet, Automatik, Baujahr 1987, hat H-Zulassung, in Rot. Mhm. Und TÜV bis 4.27. Verhandlungsbasis 17.000 Euro.
0: Dann sag uns deine Telefonnummer, Daniel.
2: Ja, 0174 577 3960.
0: Dann wiederhol die Nummer noch einmal.
2: 0174 577 3960.
0: Wunderbar, dann drücke ich dir die Daumen, dass er weggeht, gell?
2: Merci.
0: Mach's gut, servus. Also ein BMW Oldtimer mit H-Kennzeichen, wir haben es vernommen, Baujahr 1987 wurde angeboten. Wenn Sie die eine oder andere hier genannte Telefonnummer nicht gleich mitschreiben konnten, kein Problem, die kann man den ganzen Tag über hier bei uns noch einmal nachfragen. Entweder über die gleiche Nummer 7232000 oder Sie schicken uns eine E-Mail an info@radiotoday.de, geschrieben Radio 2DAY. So, es wird noch etwas Zeit für eine dritte Durchsage, damit letzter Aufruf. Ansonsten verweise ich auf die nächste Ausgabe um 16.30 Uhr. 089 723 2000.

PKV-Vorbandsvordirektor Florian Reuter hat Äußerungen von Kanzler Merz zum dualen Gesundheitssystem kritisiert. Er betonte, dass die private Krankenversicherung dem System jährlich 15 Milliarden Euro zuführt und Wartezeitprobleme nicht auf die Existenz der privaten Kassen zurückzuführen sind. Ein Einheitssystem würde laut Reuter zu echter Zweiklassenmedizin führen und die junge Generation finanziell überfordern.

0: Angesagt ist die Dienstagsausgabe der Today Morgenwelle, Dienstag, der 22. September. Die Zeit 7 Uhr und genau 43 Minuten.
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0: Glücklicherweise ein weiterer Irrweg vom Kanzler Merz. Überlegungen, die private Krankenversicherung als eine der beiden Säulen des deutschen Gesundheitssystems in Deutschland in Frage zu stellen, lehnt Klaus Reinhardt, Präsident der Bundesärztekammer, ab. Die Erlöse, die Arztpraxen und Krankenhäuser aus der privaten Krankenversicherung zusätzlich erzielen, kommen im deutschen Gesundheitssystem allen Patienten zugute. Ein Gesundheitssystem ohne private Krankenversicherung ist eine Versorgung mit weniger Geld für alle. Das ist keine Gerechtigkeit, sondern zusätzlicher Druck auf ein ohnehin überlastetes System. Nach ihrem Wahlsieg in Mecklenburg-Vorpommern sieht sich die AfD-Spitze in ihrem politischen Kurs bestätigt. Die Parteichefs Weidel und Chupalla fordern die CDU zu Kurskorrekturen auf und erklärten, für die AfD selbst bestehe kein Änderungsbedarf. Chupalla zeigte sie zudem zuversichtlich, dass es doch vor Weihnachten den ersten AfD-Ministerpräsidenten geben werde. In Mecklenburg-Vorpommern hatte die AfD ihr Ergebnis auf 38,2% mehr als verdoppelt. 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

Nach ihrem Wahlsieg in Berlin will die Linke, Grünen und SPD Sondierungsgespräche über eine gemeinsame Regierung anbieten. Spitzenkandidatin Erlapp kündigte an, in möglichen Koalitionsverhandlungen die Enteignung von Wohnungen in den Mittelpunkt zu stellen. Die SED-Nachfolgepartei war in Berlin stärkste Kraft geworden. 7 Uhr und mittlerweile 53 Minuten. 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

Heute wechseln sich Sonne und mal lockere, mal dichtere Wolken ab. Vor allem im Osten halten sich anfangs kompakte Wolken. Am Nachmittag setzt sich besonders im Südwesten strahlender Sonnenschein durch. Die Temperaturen steigen auf 13 bis 19 Grad. Morgen geht es ähnlich weiter. Am Donnerstag bringen Wolken ein paar Schauer und Gewitter und es wird etwas kühler. Von Freitag an scheint dann aber wieder die Sonne und es wird auch wieder

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3: Es ist ganz genau 8 Uhr und 2 Minuten geworden. Wir messen 9 Grad in München-Thalkirchen und erfreuen uns an der Dienstagsausgabe der Today Morgenwelle.
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1: Ich bin Stefan Schütz. Guten Morgen. Die kühleren Temperaturen sind da und damit beginnt die Heizsaison. Laut der Beratungsgesellschaft CO2 Online dürften Heizöl und Holzpellets teurer werden. Beim Erdgas sehen Fachleute der Organisation dagegen eine leichte Entlastung. Thomas Bremser berichtet.
2: Für eine 70 Quadratmeter Wohnung erwarten sie einen Anstieg auf rund 1.300 Euro bei Heizöl. Bei Holzpellets fällt das Plus etwas geringer aus, noch geringer bei Fernwärme und Wärmepumpen. Menschen, die mit Erdgas heizen, dürfen sogar weniger zahlen. Die Gesellschaft glaubt, dass viele Haushalte ihre Heizkosten deutlich senken könnten, wenn sie richtig heizen und lüften würden.
1: Die Bundesregierung hat einen neuen Tankrabatt auf den Weg gebracht. Vom 1. Oktober bis zum Jahresende soll demnach die Energiesteuer auf Diesel und Benzin um 14 Cent pro Liter gesenkt werden. Mit der Mehrwertsteuer eingerechnet sollte tanken also bis zu 17 Cent günstiger sein je Liter. Bundestag und Bundesrat sollen diese Woche noch zustimmen. Zusätzlich plant die Regierung noch einen Spritpreisdeckel, dessen Höhe noch unklar ist. Das Münchner Oktoberfest wird von einem schweren Unfall überschattet. Ein 52 Jahre alter Mitarbeiter eines Fahrgeschäfts ist nach einem Unfall an seinen schweren Verletzungen gestorben. Zu dem Vorfall war es an einem Freefall-Turm gekommen. Der Mann soll sich ersten Erkenntnissen nach in einem Bereich aufgehalten haben, wo er nicht hätte sein dürfen, so die Polizei. Ein Kriseninterventionsteam betreute Augenzeugen des Unfalls. Nach ihrem Wahlsieg in Berlin will die Linke, Grünen und SPD Sondierungsgespräche über eine gemeinsame Regierung anbieten. Spitzenkandidatin Ehralp kündigte an, in möglichen Koalitionsverhandlungen die Vergesellschaftung großer Wohnungskonzerne gegen Entschädigung in den Mittelpunkt zu stellen. Rechnerisch möglich wäre auch ein Bündnis aus CDU, Grünen und SPD. Einer der größten Deals in der Entertainment-Industrie ist offenbar unter Dach und Fach. US-Medien zufolge darf Paramount doch den Konzern Warner Bros. Übernehmen. Dieser hatte gegen die Übernahme geklagt, weil er höhere Preise und weniger Inhalte für das Publikum befürchtet. Paramount zahlt für Warner Bros. Umgerechnet 100 Milliarden Euro.
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4: Unser Radio Tude Verkehrsdienst meldet Autobahn A9 Nürnberg Richtung München. Zwischen dem Kreuz München Nord und Frankfurter Ring 4 Kilometer Stau. Dann die A92 Deggendorf Richtung München. Zwischen Unterschleißheim und Oberschleißheim. Hier ist der linke Fahrstreifen blockiert nach einem Unfall mit einem LKW. A94 Passau Richtung München. Zwischen Ammoosfeld und Steinhausen 3 Kilometer Stau. A96 Lindau Richtung München. Zwischen Blumenau und Sendling 2 Kilometer Stau. A99 zwischen Kreuz München West und Lochhausen 1 Kilometer Stau, A99 zwischen Kreuz München West und dem Allacher Dreieck 2 Kilometer Stau, Bundesstraße B13 Ingolstadt Richtung München zwischen der A99 und der Neuherbergstraße 1 Kilometer Stau, B304 Dachau Richtung München zwischen München und Triebstraße 1 Kilometer Stau, B471 Fürstenfeldbruck Richtung Oberschleißheim zwischen Dachau und Oberschleißheim 1 Kilometer Stau, dann Kreuz München Süd Richtung Chiemgaustraße zwischen Unter Haching Nord und dem Mittleren Ring in München 2 Kilometer Stau. Dann der Mittlere Ring selbst. Einen Stau gibt es hier zwischen Ramersdorf und der Schlüsselbergstraße und zwischen der A96 Sendling und Luise-Kisselbach-Tunnel. Hier ist der linke Fahrstreifen im Tunnel blockiert nach einem Unfall.
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4: Der Helmut hat angerufen, er meldet einen Blitzer an der Flughafentangente Ost Richtung A94 Erding und zwar unter der Brücke wird geblitzt, danke Helmut. Dann in Holzkirchen im Industriegebiet, im Planegg die Amtmannstraße, in Trudering die B304 Höhe Bayou-Warenstraße, in Wolfratshausen die Weidacher Hauptstraße in der 30er-Zone beim Feuerwehrhaus, die Pippinger Straße in München Stadt auswärts in der 30er-Zone, in Neufahren die Echinger Straße und in Dachau die Augsburger Straße. Und für weitere Blitzer am besten gleich direkt die Studionummer wählen 089 723 2000.
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4: Heute wechseln sich Sonne und mal lockere, mal dichtere Wolken ab. Vor allem im Osten halten sich anfangs kompakte Wolken. Am Nachmittag setzt sich besonders im Südwesten strahlender Sonnenschein durch. Die Temperaturen steigen auf 13 bis 19 Grad. Morgen geht es ähnlich weiter. Am Donnerstag bringen dann Wolken ein paar Schauer und Gewitter und es wird etwas kühler. Von Freitag an scheint aber wieder die Sonne und es wird dann auch wieder deutlich wärmer. In München, Thalkirchingen, Wellechurchen messen wir derzeit immer noch einstellig 9 Grad. Und zum Abschluss noch die genaue Zeit. Es ist mittlerweile 8 Uhr und 20 Minuten.
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gesagt, ist die Dienstagsausgabe der Radiotour Morgenwelle, Dienstag, der 22. September. Dem Vorschlag von Kanzler Merz, private und gesetzliche Krankenversicherungen stärker zu verzahnen, hat der Fraktionschef der CSU im Bayerischen Landtag eine ganz klare Absage erteilt. Ich finde, man muss immer gut nachdenken, bevor man jetzt neue Vorschläge macht, sagte Klaus Holitschek. Das Ziel, zeitnahe Arzttermine auch für gesetzlich Krankenversicherte anzubieten, könne mit einer Patientensteuerung verfolgt werden, mit einer Termingarantie und einem leichteren ambulanten Zugang zum Krankenhaus. Das Problem werde nicht dadurch gelöst, dass man ein duales System, das sich über Jahrzehnte bewährt habe, zur Disposition stelle, sagte der frühere bayerische Gesundheitsminister. Und die Bundesregierung will den geplanten Tankrabatt noch heute auf den Weg bringen. Nach dem Gesetzentwurf soll die Energiesteuer auf Benzin und Diesel von Oktober bis Ende Dezember um rund 14 Cent je Liter absinken. Einschließlich Mehrwertsteuer könnten Autofahrer an den Zapfsäulen um bis zu 17 Cent entlastet werden. Dem Bund entgingen dadurch knapp 2,5 Milliarden Euro Steuereinnahmen. Die Hälfte davon sollen die Länder tragen. Mit dem Rabatt sollen die seit dem amerikanischen Angriffskrieg gegen den Iran gestiegenen Spritpreise abgefedert werden.

Eine vermisste 21-Jährige aus Wittenberg ist in alpinem Gelände in der Schweiz tot aufgefunden worden. Die junge Frau wurde seit Mittwoch vergangener Woche vermisst. Sie hatte sich auf einer Urlaubsreise befunden. Derzeit wird von einem Unglücksfall ausgegangen. Die Auffindesituation spricht für einen Absturz im alpinen Gelände, hieß es. Dann hat der Wolfgang angerufen. Er meldet einen weiteren neuen Blitzer hinzu. Und zwar wird geblitzt in Hohenbrunn auf der Siegertsbrunner Straße. Danke, Wolfgang. Wenn auch Sie Blitzer melden wollen, dann am besten gleich direkt die Studionummer 089 723 2000.

0: Angesagt ist die Dienstagsausgabe der Tude Morgenwelle, Dienstag, der 22. September, die Zeit 8.45 Uhr. Das heißt, es ist ganz genau 9:15 Uhr.
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0: Möglicherweise ein weiterer Irrweg von Kanzler Merz. Überlegungen, die private Krankenversicherung als eine der beiden Säulen des deutschen Gesundheitssystems in Deutschland in Frage zu stellen, lehnt Klaus Reinhardt, Präsident der Bundesärztekammer, ab. Die Erlöse, die Arztpraxen und Krankenhäuser aus der privaten Krankenversicherung zusätzlich erzielen, kommen im deutschen Gesundheitssystem allen Patienten zugute. Ein Gesundheitssystem ohne private Krankenversicherung ist eine Versorgung mit weniger Geld für alle. Das ist keine Gerechtigkeit, sondern zusätzlicher Druck auf ein ohnehin überlastetes System. Nach ihrem Wahlsieg in Mecklenburg-Vorpommern sieht sich die AfD-Spitze in ihrem politischen Kurs bestätigt. Die Parteichefs Weidel und Chrupalla forderten die CDU zu Kurskorrekturen auf und erklärten, für die AfD selbst bestehe kein Änderungsbedarf. Chrupalla zeigte sich zudem zuversichtlich, dass es noch vor Weihnachten den ersten AfD-Ministerpräsidenten geben werde. In Mecklenburg-Vorpommern hatte die AfD ihr Ergebnis auf 38,2% mehr als verdoppelt.

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Ein Mitarbeiter eines Fahrgeschäfts auf dem Münchner Oktoberfest ist nach einem Unfall verstorben. Zu den Umständen werde immer noch ermittelt, teilte die Polizei mit. Zu dem Vorfall war es an einem Freefall-Turm gekommen, wo Fahrgäste aus großer Höhe mit einer Gondel rasant in die Tiefe rauschen. Der Mitarbeiter habe sich wohl in einem Bereich aufgehalten, in dem er hätte nicht sein sollen, hieß es. Der 52-Jährige wurde mit lebensgefährlichen Verletzungen ins Krankenhaus gebracht, wo er dann verstarb.

0: Der Alex hat angerufen, er bestätigt noch einmal den Blitzer in Hohenbrunn auf der Siegertsbrunner Straße. Danke Alex. Wenn auch Sie Blitzer melden möchten oder bestätigen oder abmelden, dann am besten direkt über die Studionummer 089 723 2000.
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0: Es ist ganz genau 9 Uhr und 2 Minuten geworden. Wir messen 10 Grad in München-Thalkirchen. So eine Dienstagsausgabe der Today Morgenwelle.
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1: Ich bin Stefan Schütz. Guten Morgen. Vor der nahenden Grippesaison ruft das Robert-Koch-Institut Eltern dazu auf, Kinder mit gesundheitlichen Risikofaktoren impfen zu lassen. Dies sei bei maximal 10% der Fall, heißt es. Grund: die Grippe werde nicht als Bedrohung wahrgenommen. Laut RKI sollten Kinder mit chronischen Erkrankungen der Atemorgane, Herz-Kreislauf-Erkrankungen, Diabetes oder Adipositas geimpft werden. Die Bundesregierung hat für den geplanten Tankrabatt den Gesetzentwurf auf den Weg gebracht. Von Oktober bis Ende Dezember soll die Energiesteuer auf Diesel und Benzin gesenkt werden. Einzelheiten zum geplanten Spritpreisdeckel gibt es weiter nicht. Fiona Reinhardt berichtet.
2: Konkret soll die Energiesteuer um rund 14 Cent pro Liter runtergehen. Wenn man dann noch die Mehrwertsteuer einrechnet, können Autofahrer damit rechnen, dass die Preise an der Zapfsäule bis zu 17 Cent pro Liter sinken, sagt die Bundesregierung. Wenn die Mineralölkonzerne die Steuersenkung denn auch vollständig weitergeben. Beim ersten Tankrabatt im Mai und Juni war das ja nicht der Fall.
1: Möglicherweise auch durch Ablenkung ist die Zahl der Schulwegunfälle gestiegen. Das zeigt eine Statistik der gesetzlichen Unfallversicherung. Fast 90.700 Kinder hatte es demnach im vergangenen Jahr getroffen, rund 3.300 mehr als im Jahr zuvor. 25 Unfälle endeten tödlich, nach 15 im Jahr davor. Auch Berufstätige hatten häufiger Wegeunfälle, davon endeten gut 230 tödlich. 93% der deutschen Online-Shops sind bereits Opfer von Betrug geworden. Das zeigt eine Umfrage des Bundesverbandes E-Commerce und Versandhandel unter knapp 80 Händlern. Fast die Hälfte meldet steigende Betrugsrisiken. Häufigste Betrugsform ist Identitätsbetrug. Jedes siebte Unternehmen verzeichnet jährliche Verluste von über 100.000 Euro und 3/4 der befragten Unternehmen setzen Maßnahmen zur Betrugserkennung ein. Das Weiße Haus hat einen eigenen Online-Kanal namens Trump TV gestartet. Gestern Abend ist der Stream mit Reden von US-Präsident Trump und Szenen von Militärübungen an den Start gegangen. Künftig soll er rund um die Uhr laufen. Hintergrund ist ein Streit mit US-Medien. Zuletzt hatte Trump CNN, MS Now und Politico den Zugang zum Weißen Haus entzogen und ihnen Falschnachrichten vorgeworfen.
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3: Und der Radio Today Verkehrsdienst meldet Autobahn A9 Nürnberg Richtung München zwischen Allershausen und dem Kreuz Neufahren. Hier ist der Standstreifen blockiert durch einen defekten PKW. Dann im weiteren Verlauf der A9 zwischen Kreuz München Nord und Freimann 2 Kilometer Stau. A92 Deckendorf Richtung München zwischen Unterschleißheim und Oberschleißheim. Hier ist der linke Fahrstreifen blockiert nach einem Unfall mit einem LKW. A94 Passau Richtung München zwischen Dagelfing und Steinhausen 1 Kilometer Stau. A99 zwischen Kreuz München West und dem Allacher Dreieck, auch hier 1 Kilometer Stau. Dann die A99 zwischen Kreuz München West und Lochhausen staute sich. Dann die B13 Giesing Richtung Chiemgaustraße. Hier ist der rechte Fahrstreifen blockiert nach einem Unfall mit einem LKW. Dann Kreuz München Süd Richtung Chiemgaustraße zwischen Unterhaching Nord und Peter-Autzinger Straße 1 Kilometer Stau. Und dann gibt es noch in München am Mittleren Ring einen Stau zwischen Ramersdorf und der Schlüsselbergstraße.
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3: Geblitzt wird in Dachau die Erich-Ollenhauer-Straße, dann die Geisel-Gasteig-Straße in Richtung Stadt auswärts, die Heinrich-Wieland-Straße stadteinwärts, dann in Hohenbrunn die Siegertsbrunner-Straße, schon mehrfach bestätigt, danke auch an Alex, Helmut und an Wolfgang, dann in Neufahren die Echinger-Straße, in Wolfratshausen die Weidacher Hauptstraße in der 30er-Zone beim Feuerwehrhaus, dann die Flughafentangente Ost Richtung A94 Erding unter der Brücke, dann in Holzkirchen im Industriegebiet, im Planegg die Amtmannstraße und Trudering die Bundesstraße B304 Höhe Bayou-Wahnstraße. Und für weitere Blitze am besten gleich direkt die Studionummer 089 723 2000.
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3: Heute wechseln sich Sonne und mal lockere, mal dichtere Wolken ab. Vor allem im Osten halten sich anfangs kompakte Wolken. Am Nachmittag setzt sich besonders im Südwesten strahlender Sonnenschein durch. Die Temperaturen steigen auf 13 bis 19 Grad. Morgen geht es ähnlich weiter. Am Donnerstag bringen dann Wolken ein paar Schauer und Gewitter und es wird etwas kühler. Von Freitag an scheint aber dann wieder die Sonne und es wird auch wieder wärmer. In München, Thalkirchen, in Valley Churchen messen wir derzeit genau 11 Grad. Und zum Abschluss noch die genaue Zeit. Es ist mittlerweile 9 Uhr und 20 Minuten. Das heißt, in ganz genau 10 Minuten ist es 9:30. Und 9:30 startet sie auch heute wieder, wie immer im letzten Teil der Morgenwelle, die Today Hitline für ihre Musikwünsche.
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1: Und die letzte halbe Stunde der Morgenwelle hat bereits begonnen. Jetzt ist es wieder soweit. In den nun folgenden 30 Minuten heißt es wieder, Sie wünschen's, wir spielen's. Und es gibt auch wieder etwas Besonderes, natürlich, weil jetzt die Wiesn ist. Und zwar der erste Anrufer in der heutigen Today-Hitline gewinnt wieder ein schönes Sortiment an Fahrkarten für diverse Fahrgeschäfte auf dem Münchner Oktoberfest. Gestiftet von der Veranstaltungsgesellschaft der Münchner Schausteller in München. Der Rechtsweg ist wie immer ausgeschlossen und dieses Fahrkartensortiment kann man pro Person und Haushalt natürlich auch nur einmal gewinnen. So, und ab jetzt gilt es, wer das haben möchte, bitte ab jetzt anrufen auf der Studiotelefonnummer 089 7 23 2000, zusammen auch mit dem ersten Musikwunsch jetzt anrufen, 089 7 23 2000.

0: wir haben einen Gewinner. Es ist der Marco. Marco, grüß dich, hallo.
1: Servus, Peter.
0: Servus, Marco. Du hast das Fahrkartenset gewonnen. Weißt du schon, mit wem du rausgehen wirst und vor allen Dingen mit wann? Wandern.
1: Dankeschön dafür.
0: Bitte sehr.
1: Ich gehe mit der Familie raus.
0: Ah ja, genau, da sind genug Karten dabei, da können alle mal fahren. Marco, wie viele Massen genehmigst du dir bei so einem Wiesnbesuch?
1: Ich weiß noch nicht. Bin mir da noch nicht sicher. Ich schaffe eine.
0: Gut, okay. Na dann, Marco, dann wünsche ich dir und deiner Familie viel Spaß mit den Karten. Dann hast du auch einen Musikwunsch. Was möchtest du hören?
1: Michael Jackson Beat It.
0: Michael Jackson Beat It. Dann mach's gut, Marco, vielleicht bis zum nächsten Mal, gell?
1: Danke.
0: Bis dann, servus.
1: Ciao.
0: Für den Marco, also jetzt Michael Jackson, und für den nächsten Musikwunsch kann man hier schon wieder anrufen auf der Studiotelefonnummer 089 723 2000. Bitte nur diese eine Nummer wählen. Sie wünschen's, wir spielen's. Auch am heutigen Dienstag wieder bis 10 Uhr. 723 2000.

0: 9 Uhr mittlerweile 40 Minuten, es ist 20 vor 10 und jetzt ist der Mike in der Leitung. Mike, grüß dich, hallo.
1: Ja, guten Morgen wieder.
0: Servus, Servus. Mike, wie schaut's bei dir mit dem Oktoberfest aus? Gehst du raus und wenn ja, mit wem und wann, was hast du vor?
1: Am Freitag werde ich rausschauen, das ist schon fest eingeplant, gegen Nachmittag und dann werden wir ein bisschen über die Wiesen schlendern und vielleicht auch die ein oder andere Masse genehmigen.
0: Wie viel kommen da vielleicht zusammen, so ganz unverbindlich jetzt?
1: Ja, das können schon so 4-5 Mal werden.
0: Ja. Ah ja, okay, ja. Gut, ja, dafür am Freitag, da kann man am Samstag dann ausklappen.
1: Genau.
0: Gell?
1: Genau.
0: Wunderbar. Mike, 2 Punkte für Ehrlichkeit, dann dein Musikwunsch, was darf sein für dich?
1: Und Kim Wilde, View from a Bridge, bitte.
0: Wunderbar, dann passt ja alles. Mike, danke dir für deinen Anruf, viel Spaß am Freitag und vielleicht bis zum nächsten Mal.
1: Jawohl, danke dir.
0: Bis dann, ciao. Servus. Für den Mike, also jetzt Kim Wilde und für den nächsten Musikwunsch, für den nächsten Klassiker kann man hier schon wieder anrufen auf der Studiotelefonnummer 089 7 23 2000 7 23 2000.

0: Und auf der 723 2000 wartet bereits der Manfred. Manfred, grüß dich, hallo.
1: Schönen guten Morgen, lieber Peter.
0: Servus Manfred, wie schaut es bei dir mit dem Oktoberfest aus? Gehst du viel oft oder was hast du vor? Erzähl.
1: Ja, ich liebe die Wiesen von Haus aus, schon seit 50 Jahren.
0: Aha.
1: Und ich möchte jetzt zur Heidenauf gehen, weil ich bin gestern erst zum Urlaub gekommen. Mit einem Spätzl und morgen mit zwei Spätzl und am Wochenende dann mit meiner Freundin. Ja, und nächste Woche habe ich auch noch Zeit, weil ich bin ja Rentner, also ich möchte schon 5-6 Mal gehen auf alle Fälle.
0: Ja, wunderbar. Ja, das ist eine ganz gute Staffel, kann man sagen.
1: Und heute möchte ich ein bisschen rumgehen mal mehr, nicht gleich bloß reinhocken, sondern mal jetzt ein bisschen anschauen.
0: Also die Fahrgeschäfte, oder was meinst du jetzt?
1: Genau.
0: Ja, sehr schön. Ja, da hast du einiges vor, Manfred. Wie viele Massen wären es da so bei einem Besuch?
1: Bitte?
0: Wie viele Massen?
1: Ja, drei.
0: Drei? Ja, drei ist eigentlich okay, ja.
1: Drei alkoholfreie.
0: Ja. Was? Jetzt hör auf, wirklich. Aha. Ja. Na gut. Manfred, was hast du an Musik ausgewählt?
1: Du, ich möchte heute mal ganz was Altes hören, und zwar ist eins von meinen Jugendlieblingsbands von Status Quo, Roll Over Lay Down.
0: Wunderbar. Du, dann viel Spaß auf der Wiesn, die 6 Runden sozusagen. Dann,
1: ja, dir auch.
0: Ja, meld dich wieder mal, gell?
1: Du gehst auch nicht oft, gell?
0: Ja, das schon, ja. Also, dann mach's gut, Manfred, gell?
1: Peter, vielen Dank.
0: Servus.
1: Grüße an dein Team. Bis zum nächsten Mal.
0: Bis zum nächsten Mal. Für den Manfred also jetzt Status Quo und für den nächsten Klassiker kann man hier schon wieder durchklingeln. Auf der Studiotelefonnummer 089 723 2000. Bitte nur diese eine Nummer wählen. 723 2000.

von Manfred ausgesucht. Status Quo, Roll Over, Lay Down. 9 Uhr und mittlerweile 50 Minuten. Es ist 10 vor 10. Und für die weitere Musikwünsche durchklingeln unter der Studiotelefonnummer 089 723 2000. Bitte nur diese eine Nummer wählen. Sie wünschen's, wir spielen's noch bis 10. 723 2000.

9 und gleich 58 Minuten. Das war's dann fast wieder mit 4 Stunden Morgenwelle in der Dienstagsausgabe. Aber gleich im Anschluss an diese Morgenwelle geht's natürlich weiter, und zwar mit der Dienstagsausgabe des Hitradios und mit der Laura. In diesem Sinn, machen Sie es gut, schauen Sie, aber sagt wie immer die Stimme aus Sendling.

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3: Ja, es ist 10:01 Uhr. Ihr hört Radio Today und schön, dass ihr eingeschaltet habt zur Dienstagsausgabe des Hitradios. Mein Name ist Laura Jessert und jetzt gibt's erstmal 3 Stunden lang die besten Hits auf die Ohren. Viel Spaß.
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1: Ich bin Stefan Schütz. Die deutsche Chemiebranche steht schon länger unter Druck und darauf reagiert nun der Essener Konzern Evonik. Er will 3.200 Stellen streichen, mehr als 2.100

0: davon entfallen auf Deutschland. Im vergangenen Jahr hat Evonik einen Umsatz von gut 14 Milliarden Euro erzielt. Mit seinen rund 31.000 Mitarbeitenden ist Evonik das drittgrößte deutsche Chemieunternehmen. Mittlerweile ist gut jedes sechste neu zugelassene Auto in der EU ein reines E-Auto. Laut Statistik lag der Anteil im vergangenen Jahr bei gut 17%, ein neuer Höchststand. Deutschland liegt mit etwa 19% sogar leicht darüber. Spitzenreiter ist Dänemark, gefolgt von den Niederlanden und Malta. Am geringsten war der E-Auto-Anteil an den Neuzulassungen in Kroatien, der Slowakei und Bulgarien. Fast jede zweite Notaufnahme ist überlastet und das teilweise so stark, dass die Patientensicherheit gefährdet sein kann. Rund die Hälfte aller Krankenhäuser mit Notaufnahmen beklagt, die angespannte Situation habe sich binnen eines Jahres verschlechtert. Das geht aus einer Umfrage der Gesellschaft für Notfallmedizin hervor. Die Bundesregierung arbeitet aktuell an einer Reform der Notfallversorgung. Die kühleren Temperaturen sind da und damit beginnt die Heizsaison. Laut der Beratungsgesellschaft CO2 Online dürften Heizöl und Holzpellets teurer werden. Beim Erdgas sehen Fachleute der Organisation dagegen eine leichte Entlastung. Thomas Brenser berichtet.
1: Für eine 70 Quadratmeter Wohnung erwarten sie einen Anstieg auf rund 1.300 Euro bei Heizöl. Bei Holzpellets fällt das Plus etwas geringer aus, noch geringer bei Fernwärme und Wärmepumpen. Menschen, die mit Erdgas heizen, dürfen sogar weniger zahlen. Die Gesellschaft glaubt, dass viele Haushalte ihre Heizkosten deutlich senken könnten, wenn sie richtig heizen und lüften würden.
0: Wer schon immer mal Gegenstände aus einer weit, weit entfernten Galaxis bestaunen wollte, kann das jetzt in Los Angeles tun. Dort hat das Lucas Museum of Narrative Art eröffnet, ein Passionsprojekt des Schöpfers von Star Wars und Indiana Jones, George Lucas. Neben Filmrequisiten sind noch tausende weitere Werke zu sehen, etwa von Frida Kahlo, Norman Rockwell und dem Street-Art-Künstler Banksy.
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3: Der Radio Today Verkehrsdienst meldet. Auf der A92 Deggendorf Richtung München zwischen Unterschleißheim und Oberschleißheim. Hier ist der linke Fahrstreifen gesperrt. Und auf der B13 in Giesing Richtung Chiemgaustraße. Hier ist der rechte Fahrstreifen blockiert. Das war's auch schon. Ich wünsche euch weiterhin eine gute und vor allen Dingen eine sichere Fahrt.
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3: So, geblitzt wird allerhand. Erstmal die Blitzeranhänger. Und zwar in Trudering auf der B304 Höhe Bajo-Warenstraße, in Planegg in der Amtmannstraße, in Holzkirchen im Industriegebiet und auf der Flughafentangente Ost Richtung A94 Erding, da unter der Brücke. So, dann geht's weiter in Wolfratshausen in der Weidacher Hauptstraße, in der 30er-Zone bei der Feuerwehr. In Neufahren in der Echinger Straße, in Hohenbrunn in der Siegertsbrunner Straße, in der Heinrich-Wieland-Straße einwärts, in der Geisel-Gasteig-Straße auswärts, dann in Dachau in der Erich-Ollenhauer Straße und ganz frisch reingekommen in der Ackermann-Straße auswärts in der 30er-Zone. Da stehen sie mit der Laserpistole. Vielen Dank, lieber Chris, fürs Bescheid geben. Wenn ihr weitere Blitzer seht, sagt bitte gerne Bescheid. Die Nummer ist die 723-2000.
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3: Heute wechseln sich Sonne und mal lockere, mal dichtere Wolken ab. Vor allem im Osten halten sich anfangs kompakte Wolken. Am Nachmittag setzt sich besonders im Südwesten strahlender Sonnenschein durch. Die Temperaturen steigen auf 13 bis 19 Grad. Morgen geht es ähnlich weiter. Am Donnerstag bringen Wolken ein paar Schauer und Gewitter und es wird etwas kühler. Von Freitag an scheint wieder die Sonne und es wird auch wieder wärmer. Die Temperatur in München-Thalkirchen beträgt aktuell 12 Grad und es ist 10.16 Uhr.
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1: Ein 53-jähriger Motorradfahrer kollidiert frontal mit einem LKW. Seine Verletzungen sind lebensgefährlich. Mehr dazu gleich.
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Es ist 10.26 Uhr und ihr hört Radio Today. Ein 53-jähriger Motorradfahrer hat sich bei einem Frontalzusammenstoß mit einem LKW in Oberbayern lebensbedrohliche Verletzungen zugezogen. Wie die Polizei mitteilte, geriet der Mann in Schamhaupten aus noch ungeklärter Ursache am Beginn einer Rechtskurve auf die Gegenfahrbahn. Dort kollidierte sein Motorrad frontal mit dem Sattelzug eines 37-Jährigen. Der Biker wurde durch den Aufprall von seiner Maschine geschleudert. Der 53-Jährige kam mit dem Rettungshubschrauber in ein Krankenhaus. Der LKW-Fahrer blieb unverletzt. Die Polizei ermittelt nun, wie es zu dem Unfall kommen konnte. So, ich habe auch noch zwei Blitzer für euch, die gerade frisch reingekommen sind. Und zwar auf der A95 Richtung Garmisch, Höhe Fürstenried West in der 60er-Zone. Danke, lieber Olli, fürs Bescheid geben. Und auf der A92, da bei der Überleitung zur A9 Richtung Eching, ebenso in der 60er-Zone. Auch dir danke, lieber Christian. Wenn auch ihr weitere Blitzer seht, sagt bitte gerne Bescheid. Ihr kennt die Nummer, es ist die 723 2000.

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1: Der Radio Today Verkehrsdienst meldet unverändert auf der A92 Deggendorf Richtung München zwischen Unterschleißheim und Oberschleißheim. Hier ist der linke Fahrstreifen gesperrt. Und auf der B13 Giesing Richtung Chiemgaustraße. Hier ist der rechte Fahrstreifen blockiert. Ich wünsche euch weiterhin trotzdem eine gute und vor allen Dingen eine sichere Fahrt. Blitzer habe ich auch noch für euch. Und zwar die Blitzer-Anhänger. In Trudering auf der B304 Höhe Bayou-Wagenstraße. Im Planeck in der Amtmannstraße, in Holzkirchen im Industriegebiet, dann auf der Flughafentangente Ost Richtung A94 Erding unter der Brücke. Dann die Nichtanhänger in Wolfratshausen in der Weidacher Hauptstraße in der 30er-Zone bei der Feuerwehr. In Neufahrn in der Echinger Straße, in Hohenbrunn in der Siegertsbrunner Straße, in der Heinrich-Wieland-Straße einwärts. Dann in der Geisel-Gasteig-Straße auswärts, in Dachau in der Erich-Ollenhauer-Straße, in der Ackermann-Straße auswärts in der 30er-Zone, dann auf der A95 Richtung Garmisch, Höhe Fürstenried-West in der 60er-Zone und auf der A92 bei der Überleitung zur A9 Richtung Eching in der 60er-Zone. Wenn auch ihr weitere Blitzer seht, ruft mich bitte gerne an. Ihr kennt die Nummer, es ist die 723-2000.
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1: Ein tödlicher Unfall an einem Freefall Tower überschattet das Münchner Oktoberfest. Noch sind viele Fragen offen. Mehr dazu gleich.
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0: Es ist 10.46 Uhr und ihr hört Radio Today. Nach dem tödlichen Unfall an einem Freefall Tower auf dem Münchner Oktoberfest ist noch unklar, wie es mit dem Fahrgeschäft weitergeht. Dort war die Betroffenheit unter den Mitarbeitern nach dem Tod eines Kollegen groß. Er kenne noch nichts zu dem Vorfall und dazu, wie es für seinen Hangover nun auf der Wiesn weitergeht, sagen, betonte der Betreiber. Derzeit liefen Besprechungen. Ein 52-jähriger Mitarbeiter war am Montag nach dem Unfall an einem Freefall Tower im Krankenhaus gestorben. Bei dem Fahrgeschäft rauschen Fahrgäste in einer Gondel aus hoher Höhe nach unten. Der Mann habe sich wohl in einem Bereich aufgehalten, in dem er nicht hätte sein sollen, hatte es am Abend des Unfalls geheißen. Er sei dann getroffen, möglicherweise auch eingequetscht worden. Der lebensgefährlich Verletzte wurde den Angaben nach noch reanimiert, starb aber dann im Krankenhaus. So, einen Blitzer habe ich auch noch für euch, und zwar in der Ackermannstraße auswärts in der 30er-Zone. Dort stehen sie mit der Laserpistole. Wenn ihr weitere Blitzer seht, ruft gerne an 723 2000.
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3: Es ist 11:02 Uhr, ihr hört Radio Today und schön, dass ihr wieder eingeschaltet habt zur Dienstagsausgabe des Hitradios. Uns bleiben jetzt noch 2 weitere Stunden mit der besten Musik. Mein Name ist Laura Jessert.
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0: Ich bin Stefan Schütz. Die deutsche Chemiebranche steht schon länger unter Druck und darauf reagiert nun der Essener Konzern Evonik. Er will 3200 Stellen streichen, mehr als 2100 davon entfallen auf Deutschland. Im vergangenen Jahr hat Evonik einen Umsatz von gut 14 Milliarden Euro erzielt. Mit seinen rund 31.000 Mitarbeitenden ist Evonik das drittgrößte deutsche Chemieunternehmen. Mittlerweile ist gut jedes sechste neu zugelassene Auto in der EU ein reines E-Auto. Laut Statistik lag der Anteil im vergangenen Jahr bei gut 17%, ein neuer Höchststand. Deutschland liegt mit etwa 19% sogar leicht darüber. Spitzenreiter ist Dänemark, gefolgt von den Niederlanden und Malta. Am geringsten war der E-Auto-Anteil an den Neuzulassungen in Kroatien, der Slowakei und Bulgarien. Fast jede zweite Notaufnahme ist überlastet und das teilweise so stark, dass die Patientensicherheit gefährdet sein kann. Rund die Hälfte aller Krankenhäuser mit Notaufnahmen beklagt, die angespannte Situation habe sich binnen eines Jahres verschlechtert. Das geht aus einer Umfrage der Gesellschaft für Notfallmedizin hervor. Die Bundesregierung arbeitet aktuell an einer Reform der Notfallversorgung. Die kühleren Temperaturen sind da und damit beginnt die Heizsaison. Laut der Beratungsgesellschaft CO2 Online dürften Heizöl und Holzpellets teurer werden. Beim Erdgas sehen Fachleute der Organisation dagegen eine leichte Entlastung. Thomas Bremser berichtet.
1: Für eine 70 Quadratmeter Wohnung erwarten sie einen Anstieg auf rund 1300 Euro bei Heizöl. Bei Holzpellets fällt das Plus etwas geringer aus, noch geringer bei Fernwärme und Wärmepumpen. Menschen, die mit Erdgas heizen, dürften sogar weniger zahlen. Die Gesellschaft glaubt, dass viele Haushalte ihre Heizkosten deutlich senken könnten, wenn sie richtig heizen und lüften würden.
0: Wer schon immer mal Gegenstände aus einer weit, weit entfernten Galaxis bestaunen wollte, kann das jetzt in Los Angeles tun. Dort hat das Lucas Museum of Narrative Art eröffnet, ein Passionsprojekt des Schöpfers von Star Wars und Indiana Jones, George Lucas. Neben Filmrequisiten sind noch tausende weitere Werke zu sehen, etwa von Frida Kahlo, Norman Rockwell und dem Street-Art-Künstler Banksy.
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3: Der Radio Today Verkehrsdienst meldet. Und zwar so gut wie nichts. Wir haben normalen und unaufgeregten Verkehr im Radio-Today-Sendergebiet. Ja, so soll es sein, so kann es bleiben, meiner Meinung nach. Ich wünsche euch weiterhin eine gute und vor allen Dingen eine sichere Fahrt.
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3: So, geblitzt wird aber allerhand. Und zwar in Trudering auf der B304 Höhe Bayou-Warenstraße. Dann in Planegg in der Amtmannstraße, in Holzkirchen im Industriegebiet, dann auf der Flughafentangente Ost Richtung A94 Erding unter der Brücke, dann in der Heinrich-Wieland-Straße einwärts, in der Geisel-Gasteig-Straße auswärts, in Dachau in der Erich-Ollenhauer-Straße, dann in der Ackermannstraße auswärts in der 30er-Zone, dort stehen sie mit der Laserpistole. Dann auf der A95 Richtung Garmisch, Höhe Fürstenried-West in der 60er-Zone. Auf der A92 bei der Überleitung auf die A9 Richtung Eching in der 60er-Zone. Und last but not least in der Eidenbachstraße einwärts am Ende der 30er-Zone, da beim Metzger. Danke nochmal, lieber Alex, fürs Bescheid geben. Wenn auch ihr Blitzer Bescheid geben wollt, ruft's gerne an unter 723 2000.
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3: Heute wechseln sich Sonne und mal lockere, mal dichtere Wolken ab. Vor allem im Osten halten sich anfangs kompakte Wolken. Am Nachmittag setzt sich besonders im Südwesten strahlender Sonnenschein durch. Die Temperaturen steigen auf 13 bis 19 Grad. Morgen geht es ähnlich weiter. Am Donnerstag bringen Wolken ein paar Schauer und Gewitter und es wird etwas kühler. Von Freitag an scheint wieder die Sonne und es wird auch wieder wärmer. Die Temperatur in München-Thalkirchen beträgt aktuell 14 Grad und es ist 11.17 Uhr.
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1: Tierexkremente landen in einem Fluss im Landkreis Sigmaringen. Viele Fische überleben den Zufluss der Gülle nicht. Mehr dazu gleich.
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Es ist 11.27 Uhr, ihr hört Radio Today. Wegen Gülle in einem Fluss im Landkreis Sigmaringen sind zahlreiche Fische gestorben. Der Fluss Ostrach wurde nach Angaben der Polizei auf einer Strecke von 5 Kilometern verunreinigt. Aufgefallen sei die Verunreinigung in Ostrach am Montagnachmittag. Nach einem Bericht des Wochenblatts wurden bis zum Montagabend mehr als 200 Kilogramm tote Fische aus dem Fluss geholt. Es soll sich demnach um mehrere hundert Fische handeln. Die Polizei kann nach eigenen Angaben nichts zur betroffenen Menge der Fische sagen. Sie sieht demnach aktuell nach einem technischen Defekt an einem Güllefass als Auslöser. Wir gehen im Moment davon aus, dass es keine absichtliche Verunreinigung des Gewässers ist, sagte die Polizeisprecherin. Die Ermittlungen dauerten allerdings noch an. Die Feuerwehr sorgte demnach für eine Aufbereitung des Wassers. Der zuständige Fischerverein habe die Fische aus dem Wasser geholt, sagte die Polizeisprecherin. Und ich sage euch noch einen Blitzer, und zwar in der Eidenbachstraße einwärts, Ende der 30er-Zone, dort beim Metzger. Wenn auch ihr weitere Blitzer seht, ruft's mich gerne an unter 723 2000.

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1: Der Radio Today Verkehrsdienst meldet ja erfreuliche Nachrichten. Nicht sehr viel zu berichten. Ganz unaufgeregter Verkehr im Radio Today Sendergebiet. So soll es sein, so kann es bleiben. Ich wünsche euch weiterhin eine gute und vor allen Dingen eine sichere Fahrt. Geblitzt wird aber natürlich dennoch. Und zwar unter anderem in Trudering auf der B304 Höhe bei Warenstraße, in Planegg in der Amtmannstraße, in Holzkirchen im Industriegebiet, dann auf der Flughafentangente Ost Richtung A94 Erding unter der Brücke. Dann geht's weiter mit den Nichtanhängern in der Heinrich-Wieland-Straße einwärts, in der Geisel-Gasteig-Straße auswärts, in Dachau in der Erich-Ollenhauer-Straße, dann in der Ackermannstraße auswärts in der 30er-Zone, auf der A95 Richtung Garmisch, Höhe Fürstenried West in der 60er-Zone, auf der A92 bei der Überleitung in die A9 Richtung Eching, ebenso in der 60er-Zone, und in der Eidenbachstraße einwärts Ende der 30er-Zone beim Metzger. Wenn auch ihr weitere Blitzer seht, ruft mich gerne an und meldet mir diese unter 723 2000.
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1: Frankfurt und München galten lange als gefährdet in Sachen Immobilienblasen. Eine neue Studie sieht die Lage nun deutlich entspannter. Mehr dazu gleich.
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0: 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Das Risiko für eine Immobilienblase in Frankfurt und München ist trotz hoher Wohnungspreise moderat. Zu diesem Ergebnis kommt die Schweizer Großbank UBS in einer neuen Studie. Eine Immobilienblase entsteht, wenn sich die Preise für Wohnungen und Häuser stark vom Einkommen der Menschen und dem tatsächlichen Wert der Objekte entfernen. Frankfurt verzeichne einen deutlichen Rückgang bei der Gefahr einer Immobilienblase. Getrieben durch einen Rückgang der Immobilienpreise, schreibt die UBS. Auch in München sei das Blasenrisiko moderat, da hohe Zins- und Baukosten den Wohnungsmarkt bremsten. Noch 2022 zählten Frankfurt und München laut UBS zu den Metropolen mit dem größten Risiko für eine Immobilienblase weltweit. Seitdem sind die Kaufpreise wegen gestiegener Kreditzinsen, inflationsbereinigt, deutlich gefallen, während die Verbraucherpreise stark angezogen und auch die Einkommen zulegten. An Blitzer habe ich auch noch für euch, und zwar auf der A95 Richtung Garmisch, Höhe Fürstenried West in der 60er-Zone. Wenn auch ihr weitere Blitzer seht, ruft mich bitte gerne an und meldet mir diese unter 723 2000.
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4: Es ist 12.03 Uhr, ihr hört Radio Today und schön, dass ihr eingeschaltet habt zur Dienstagsausgabe des Hitradios und wir gehen rein in die allerletzte Stunde. Mein Name ist Laura Jessers.
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1: Ich bin Stefan Schütz. Der Krankenstand ist im ersten Halbjahr leicht gesunken. Das zeigt eine Analyse der HKK-Krankenkasse mit Hilfe der Daten von gut 600.000 Versicherten. Erstmals sind psychische Erkrankungen die häufigste Ursache für Fehltage. Sie haben Atemwegserkrankungen von der Spitze verdrängt. Psychische Erkrankungen nahmen um gut 9% zu, Atemwegserkrankungen gingen um fast 20% zurück. Der Chemiekonzern Evonik will über 3000 Stellen abbauen, den Großteil davon in Deutschland. Das hat das Unternehmen in Essen mitgeteilt. Damit bekräftigte Evonik seine Umbaupläne, die bereits im Juni veröffentlicht wurden, Fiona Reinhardt berichtet.
2: Evonik will jetzt auf Wachstum in Amerika und Asien setzen. Der Stellenabbau soll sozialverträglich und ohne betriebsbedingte Kündigungen umgesetzt werden, heißt es von dem Unternehmen. Das heißt, frei werdende Stellen werden nicht nachbesetzt, Beschäftigte früher in den Ruhestand verabschiedet oder freiwillige Abgänge über Abfindungen vereinbart.
1: Frankfurt und München haben ihr Risiko für eine Immobilienblase deutlich gesenkt. Das zeigt eine Analyse der Schweizer Großbank UBS. Eine solche Blase entsteht, wenn Immobilienpreise und Einkommen der Menschen immer weiter auseinanderdriften. Noch vor 4 Jahren haben beide Städte weltweit zu den Metropolen mit dem größten Risiko gezählt. Solche Blasen können der Wirtschaft schweren Schaden zufügen, wenn sie platzen. Die Europäische Union und die Philippinen haben sich auf ein Freihandelskommen verständigt. Das hat EU-Kommissionspräsidentin von der Leyen mitgeteilt. Einige Details müssen noch verhandelt werden. Zölle sollen sinken, der Marktzugang soll sich verbessern, etwa für Maschinen, Arzneimittel und Schweinefleisch aus der EU. Die Philippinen haben 113 Millionen Einwohner und sind somit ein großer Absatzmarkt. Wer schon immer mal Gegenstände aus einer weit, weit entfernten Galaxis bestaunen wollte, kann das jetzt in Los Angeles tun. Dort hat das Lucas Museum of Narrative Art eröffnet, ein Passionsprojekt des Schöpfers von Star Wars und Indiana Jones, George Lucas. Neben Filmrequisiten sind noch tausende weitere Werke zu sehen, etwa von Frida Kahlo, Norman Rockwell und dem Street-Art-Künstler Banksy.
3: 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Der Radio Today Verkehrsdienst meldet weiterhin und unverändert ganz normaler Verkehr im Radio Today Sendergebiet. So soll es sein, so kann es bleiben, weiterhin eine gute und sichere Fahrt.
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3: So, geblitzt wird natürlich dennoch. So, erstmal die Anhänger in Trudering auf der B304 Höhe Bajo-Warenstraße, dann in Planegg in der Amtmannstraße, in Holzkirchen im Industriegebiet, dann auf der Flughafentangente Ost Richtung A94 Erding unter der Brücke, dann zu den Nichtanhängern in der Ackermannstraße auswärts in der 30er-Zone, auf der A95 Richtung Garmisch, Höhe Fürstenried West in der 60er-Zone, auf der A92 bei der Überleitung zur A9 Richtung Eching, ebenso in der 60er-Zone und in der Eigenbachstraße einwärts Ende der 30er-Zone, dort beim Metzger. Wenn ihr weitere Blitzer sichtet, bitte ruft doch an und meldet sie mir unter 723 2000.
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3: Heute wechseln sich Sonne und mal lockere, mal dichtere Wolken ab. Vor allem im Osten halten sich anfangs kompakte Wolken. Am Nachmittag setzt sich besonders im Südwesten strahlender Sonnenschein durch. Die Temperaturen steigen auf 13 bis 19 Grad. Morgen geht es ähnlich weiter. Am Donnerstag bringen Wolken, ein paar Schauer und Gewitter und es wird kühler. Von Freitag an scheint wieder die Sonne und es wird auch wieder wärmer. Die Temperatur in München-Thalkirchen beträgt aktuell 15 Grad und es ist 12.18 Uhr.
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1: Das Wochenende war vielerorts noch spätsommerlich, doch nachts kann es in Teilen Bayerns bald empfindlich kühl werden. Mehr dazu gleich.
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Es ist 12.29 Uhr und ihr hört Radio Today. Top-Pflanzen reinholen und den Autokratzer bereitlegen. In Teilen Bayerns sollten sich die Menschen am Mittwochmorgen auf Frost einstellen. Betroffen seien voraussichtlich Teile Altbayerns und Schwabens, sagte ein Sprecher des Deutschen Wetterdienstes DWD. So sei in der Nacht auf Mittwoch im Erdinger Moos nahe dem Münchner Flughafen, am Inn in Richtung Wasserburg oder an der Iller von Ulm bis Memmingen Frost in Bodennähe möglich. Mancherorts kann es auch neblig werden. Wenn man da ein Thermometer 15 cm über dem Boden halten würde, könnte es sein, dass das Minustemperaturen anzeigt, sagte der DWD-Sprecher. Ob das reicht, dass man die Scheiben am Auto freikratzen muss, weiß ich nicht. Sicherer sei es aber, in jedem Fall Topfpflanzen in die Nähe des Hauses oder in die eigenen vier Wände zu holen, um sie vor Frost zu schützen. So, und ich möchte euch auch schützen vor dem Blitzer in der Eidenbachstraße einwärts, Ende der 30er-Zone. Dort steht er beim Metzger. Wenn auch ihr weitere Blitzer seht, gebt mir bitte Bescheid. Ihr kennt die Nummer, es ist die 723 2000.

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1: Der Radio Today Verkehrsdienst meldet. Ja, weiterhin normaler und unaufgeregter Verkehr im Radio Today Sendergebiet. Wahrscheinlich hocken ihr alle schon auf der Wiesen. Von mir aus kann es so bleiben. Weiterhin eine gute Fahrt. Aber passt trotzdem auf, denn geblitzt wird natürlich immer zu, und zwar in Trudering auf der B304 Höhe bei Warenstraße, dann in Planegg in der Amtmannstraße, in Holzkirchen im Industriegebiet, dann auf der Flughafentangente Ost Richtung A94 Erding unter der Brücke, dann zu den Nichtanhängern auf der Ackermannstraße auswärts in der 30er-Zone, auf der A95 Richtung Garmisch Höhe Fürstenried West in der 60er-Zone, auf der A92 bei der Überleitung zur A9 Richtung Eching in der 60er-Zone und last but not least in der Einbachstraße einwärts Ende der 30er-Zone dort beim Metzger. Wenn ihr auch weitere Blitzer seht, meldet sie uns bitte gerne. Ihr kennt die Nummer, es ist die 723-2000.
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1: Eine 66-Jährige stürzt plötzlich vom Gehweg auf die Fahrbahn. Der Lastwagenfahrer fährt nach dem schweren Unfall zunächst weiter. Mehr dazu gleich.
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0: 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Eine 66 Jahre alte Radfahrerin ist in Lauingen nahe der Grenze zu Baden-Württemberg unter einen Lastwagen geraten und schwer verletzt worden. Die Frau war am Montag auf einem Gehweg unterwegs und stürzte aus bislang unerklärter Ursache auf die Fahrbahn, wie die Polizei mitteilte. Dort geriet sie unter den vorbeifahrenden Lastwagen. Die Frau erlitt demnach schwerste Verletzungen an den Beinen und wurde mit einem Rettungshubschrauber in eine Klinik gebracht. Lebensgefahr besteht nach Angaben der Polizei nicht. Der 55 Jahre alte Lastwagenfahrer fuhr zunächst weiter. Nach Einschätzung der Polizei hatte er den Unfall möglicherweise nicht bemerkt. Mit Hilfe von Zeugenaussagen wurde der Lastwagen wenig später geparkt, in Lauingen gefunden und der Fahrer ermittelt. Die Polizei ermittelt wegen fahrlässiger Körperverletzung und des Verdachts des unerlaubten Entfernens vom Unfallort. Ganz frisch reingekommen auch noch zwei Blitzer für euch, und zwar in der Schäftlarnstraße auswärts, kurz nach der Großmarkthalle, und in Kirchheim in der Dorrstraße. Danke lieber Olli, danke lieber Richie fürs Bescheid geben. Wenn auch ihr Bescheid geben wollt, ruft's an unter 723 2000. Ja, das war's leider schon wieder mit 3 Stunden Hitradio. Hat wieder ordentlich Spaß gemacht mit euch. Vielen lieben Dank fürs Einschalten. Mein Name ist Laura Jessert und weiter geht's mit meiner lieben Kollegin, der Janina und der Lokalwelle, und an alle Wiesengänger. Ganz viel Spaß und sauft euch ordentlich zusammen.
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2: 13:01 Uhr, ihr hört die Today Lokalwelle mit Janina Dietz. Am Mikrofon für euch natürlich die besten Meldungen aus der Region und ich habe gute Musik jetzt mitgebracht. Ihr hört gleich die Stones, aber vorher noch Robert Palmer und Bad Case of Loving You.
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1: Ich bin Stefan Schütz. Die Investitionen in künstliche Intelligenz ziehen in Deutschland rasant an. Laut Digitalverband Bitkom steigen die Gesamtausgaben für KI-Software, Dienstleistungen und Hardware im laufenden Jahr um 48% auf knapp 29 Milliarden Euro. Im Vorjahr hatte das Marktvolumen noch bei gut 19 Milliarden Euro gelegen. Haupttreiber des Booms ist die sogenannte generative KI, zu der Anwendungen wie ChatGPT oder Claude zählen. Haushalte in Deutschland müssen sich auf höhere Heizkosten einstellen. Das zeigt der neue Heizspiegel einer gemeinnützigen Beratungsgesellschaft für dieses Jahr. Besonders Heizöl und Holzpellets werden demnach teurer. Für eine 70 Quadratmeter Wohnung

0: steigen etwa die Heizölkosten um rund ein Viertel auf 1.275 Euro im Jahr. Bei Erdgas gibt es dagegen eine leichte Entlastung, heißt es. Trotz der jüngsten Schlappen bei Landtagswahlen will CDU-Chef Merz weitermachen, auch als Kanzler. Heute stellt er sich der Unionsfraktion. Die mehr als 200 Bundestagsabgeordneten von CDU und CSU haben Redebedarf. Claudia Wächter berichtet.
1: Viele Abgeordnete sind mega gefrustet und wollen wissen, wie es nun weitergeht. Viele fragen sich aber auch, ob Merz für einen geplanten Neustart überhaupt der richtige ist. Auch Sachsens Ministerpräsident Kretschmer meint, die Krise habe auch was mit Personen zu tun. Sein Kollege aus Nordrhein-Westfalen Wüst dagegen will keine Personaldebatten und Merz selbst, der will weiterkämpfen.
0: Wieder Gewalt gegen Bahnmitarbeiter. Ein 18-Jähriger soll am Bahnhof Bruckberg im Landkreis Landshut einen Lokführer ins Gesicht geschlagen haben. Der 50-Jährige erlitt eine Platzwunde und ein blaues Auge. Vorher hatte eine Zugbegleiterin bemerkt, dass der Angreifer ohne Fahrschein unterwegs war. Als der Lokführer eingreifen wollte, soll der 18-Jährige zugeschlagen haben. Ermittelt wird unter anderem wegen Körperverletzung. Die Ära Jürgen Klopp als Trainer der deutschen Fußballnationalmannschaft ist gestartet und heute lädt er erstmals zu einer gemeinsamen Trainingseinheit. Die findet am Nachmittag in Herzogenaurach statt und immerhin dürfen Medien 15 Minuten ihre Aufnahmen machen. Es gibt für die Nations League-Spiele gegen die Niederlande, Serbien und Griechenland zwei Kader. Am Donnerstag geht es gegen die Niederlande.
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3: 13 und 16 Minuten, liebe Autofahrer, der Radio-Today-Verkehrsdienst meldet A8 München Richtung Stuttgart. Zwischen Sulze-Moos und Odelshausen ist der linke Fahrstreifen blockiert. Es besteht Gefahr durch eine ungesicherte Unfallstelle wegen eines Unfalls. Ja, wegen eines Unfalls. Wir haben ja eine ungesicherte Unfallstelle. Und wir haben hier 1 Kilometer Stau. Radio-Today wünscht allen eine gute und sichere Fahrt.
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3: Blitzer gibt's heute eine ganze Menge. 4 Anhänger habe ich für euch. In Trudering auf der B304 Höhe Bajo-Warenstraße, in Planegg in der Amtmannstraße, Holzkirchen im Industriegebiet, an der Flughafentangente Ost wird geblitzt, Richtung A94 Erding unter der Brücke und auch noch einige Nicht-Anhänger am Start. Zum Beispiel die A95 Richtung Garmisch-Fürstenried West. Das ist eine 60er-Zone. Eine weitere 60er-Zone gibt's auf der A92 bei der Überleitung A9 Richtung Eching. Eidenbachstraße einwärts, Ende der 30er-Zone bei Metzger. Dann haben wir die Schäftlandstraße auswärts, kurz nach der Großmarkthalle. In Kirchheim wird geblitzt, in der Dorfstraße. Und Olli meldet Neuried, die Planeggerstraße auswärts. 30er-Zone aus einem schneeweißen Caddy, hat er gesagt. Vielen, vielen Dank. Und wenn ihr noch wisst, wo es blitzt, 089-723-2000.
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3: Ja, Sonne haben wir. Sonne und mal lockere, mal dichte Wolken, die wechseln sich ab. Am Nachmittag setzt sich dann noch mehr die Sonne durch und die Höchstwerte liegen heute immerhin zwischen 14 und 20 Grad. Morgen scheint nochmal bei knapp 20 Grad die Sonne. Donnerstag ein bisschen kühler, wir haben einen Mix aus Sonne, Wolken und Schauern und am Freitag wieder sonnig, warm und da kommt der Altweibersommer. Die Temperatur in München-Thalkirchen, die beträgt jetzt 16 Grad und Blick auf die Zeit 13:17 Uhr.

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1: Da ist ein LKW mit einem PKW kollidiert und die Frage nun, war das Absicht? Mehr dazu gleich bei der Tour der Lokalwelle.
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1: Musik von James Young, Infinity um 13.30 Uhr. Und der Frontalzusammenstoß eines Autos mit einem Lastwagen in Niederbayern hat die Polizei auf den Plan gerufen. Die sagt, nach dem derzeitigen Stand der Ermittlungen kann nicht ausgeschlossen werden, dass der LKW vorsätzlich auf die Gegenfahrbahn gelenkt wurde. Das teilte das Polizeipräsidium Niederbayern mit. Weitere Details konnte eine Sprecherin dazu noch nicht nennen. Die beiden Fahrzeuge waren demzufolge am Morgen auf der B12 bei Röhrnbach kollidiert, nachdem der 41-jährige LKW-Fahrer auf die Gegenfahrbahn geraten war. Der 35-jährige Autofahrer wurde leicht verletzt und er kam auch zur Behandlung in ein Krankenhaus. Die Kriminalpolizei in Passau hat nun die Ermittlungen übernommen. Diese hat laut der Polizeisprecherin einen Gutachter hinzugezogen, um die Unfallursache zu klären, und außerdem sollen noch Zeugen vernommen werden. Hier gab es auch einen Zeugen vom aktuellen Blitzer. Der Olli war das. Er hat gesagt, hier, Neuried, Planegger Straße auswärts in der 30er-Zone, da blitzt es aus einem weißen Caddy. Herzlichen Dank. Und wenn ihr noch wisst, wo es blitzt, 089 723 2000. Jetzt Motley Crue und danach Kid Frost. Kickstart My Heart, gefolgt von Thin Line.

0: Es ist 13.40 Uhr. Liebe Autofahrer, der Radio Today Verkehrsdienst meldet A8 München Richtung Stuttgart. Zwischen Sulze-Moos und Odelshausen ist der linke Fahrstreifen blockiert. Es besteht Gefahr durch eine ungesicherte Unfallstelle. Hier gibt's 1 Kilometer Stau. Radio Today wünscht allen, die unterwegs sind, eine gute und sichere Fahrt. Und da habe ich für euch die Blitzer des Tages. Anhänger haben wir 4 Stück in Trudering auf der B304 Höhe bei Jovarenstraße. In Planeck in der Amtmannstraße, in Holzkirchen im Industriegebiet, Flughafen Tangente Ost noch Richtung A94 Erding. Ja, Richtung A94 und Erding. Und zwar unter der Brücke. Dann haben wir noch Nicht-Anhänger auf der A95 Richtung Garmisch, Höhe Fürstenried West, 60er-Zone. Dann eine weitere 60er-Zone auf der A92 bei der Überleitung A9 Richtung Eching. Dann einer in der Eidenbachstraße einwärts, Ende der 30er-Zone beim Metzger. Blitzgefährlich ist auch hier bei uns in der Nähe die Schäftlandstraße auswärts, kurz nach der Großmarkthalle. In Kirchheim blitzt es auf der Dorfstraße und Olli meldet Neuried, Planegger Straße auswärts, 30er-Zone, hier aus einem weißen Caddy. Dankeschön fürs Melden. Wenn ihr was seht, gerne unter 089723 2000. Susi Quattro jetzt mit If You Can't Give Me Love.
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1: Oh, es gibt wohl einen Geldwäscheprozess um versteckte Millionen. Und wo die versteckt waren, das hört ihr gleich bei der Today Lokalwelle.
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1: Brand New Heavy, Stream on Dreamer um 13.51 Uhr. Nach dem Fund einer versteckten 1 Million Euro in bar in einem Auto in Schwaben soll heute im Allgäu ein Prozess gegen den Fahrer beginnen. Dem 60-Jährigen wirft die Anklage laut Landgericht Kempten vorsätzliche Geldwäsche vor. Ja, schon eine hohe Summe. Schleierfahnder hatten den Wagen im September letztes Jahr auf der Autobahn 7er Grönenbach gestoppt. Bei der Kontrolle des Autos fanden die Beamten in verschiedenen Verstecken insgesamt rund 1 Million Euro in bar, aufgeteilt auf mehrere Bündel. Auch auf Goldbarren stießen die Polizisten in dem Wagen. Die Generalstaatsanwaltschaft München geht davon aus, dass Geld und Gold aus nicht näher benannten Straftaten stammen. In Bayern werden immer wieder größere Mengen Bargeld gefunden, wenn Schleierfahnder Autos an Autobahnen kontrollieren. Oft handelt es sich dabei um 5- oder 6-stellige Summen. Da muss ich auch lohnen. Wenn die Fahrer nicht erklären können, woher das Geld stammt, was sie wahrscheinlich meistens nicht können, und wofür es genutzt werden soll, können die Polizisten es für eine Einziehung sicherstellen. Ist in diesem Fall geschehen. Und damit auch ihr euer Geld nicht abgeben müsst, sage ich euch, wo der aktuelle Blitzer steht, nämlich in Neuried in der Planegger Straße. Auswärts 30er-Zone, hier steht ein Caddy. Olli hat's gemeldet, Dankeschön. 089-723-2000, unsere Hotline. Und jetzt bei den Today Top 20, Jared James Nichols mit Pretend.
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2: 14:04, ihr hört die Today Lokalwelle mit Janina Dietz für euch im Studio. Ich freue mich, dass ihr mit dabei seid. With a Girl Like You von den Trucks.
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1: Ich bin Moritz Einzel. Ein tödlicher Unfall an einem Freefall Tower überschattet das Münchner Oktoberfest. Doch sind viele Fragen offen, auch die, wie es mit dem betroffenen Fahrgeschäft weitergeht. Helen Martin berichtet.
2: Die Familie, die das Fahrgeschäft betreibt, ist geschockt. Genaueres zum Vorfall könne man aber nicht sagen. Es ist also unklar, wie es für den Freefall Tower weitergeht. Ein 52-jähriger Mitarbeiter war gestern nach einem Unfall im Krankenhaus gestorben. Er hatte sich wohl in einem gesperrten Bereich aufgehalten und war von einer Gondel des Fahrgeschäfts getroffen worden.
1: Die CSU hat in Person von Landtagsfraktionschef Holleczek betont, dass in Bayern eine gute Politik gemacht wird. Er reagiert damit auf die jüngsten Landtagswahlergebnisse mit den Gewinnern Linke und AfD. Ministerpräsident Söder sprach vom Herzmuskel Deutschlands und dass im Freistaat die Welt noch in Ordnung ist. Einen Linksruck brauche das Land nicht, es brauche einen Gerechtigkeitscheck. Der Anteil der Elektroautos bei den Neuzulassungen in der EU ist im vergangenen Jahr auf ein Rekordniveau gestiegen. Laut EU-Behörde Eurostat war gut jeder sechste neu zugelassene PKW ein E-Auto. Der ganze Boom hat wohl auch mit den hohen Spritpreisen im Moment zu tun. Aber nicht nur das, sondern es gibt auch günstigere Einstiegsmodelle, eine staatliche Förderprämie für E-Autos und auch mehr Ladesäulen. Fast jede zweite Notaufnahme ist überlastet und das teilweise so stark, dass die Patientensicherheit gefährdet sein kann. Rund die Hälfte aller Krankenhäuser mit Notaufnahmen beklagt, die angespannte Situation habe sich binnen eines Jahres verschlechtert. Das geht aus einer Umfrage der Gesellschaft für Notfallmedizin hervor. Die Regierung arbeitet aktuell an einer Reform der Notfallversorgung. In Italien haben Diebe einen riesigen Barolo-Vorrat gestohlen. Vier Männer sind nachts in die Lagerhallen einer Weinkellerei im Piemont eingedrungen und haben mehr als 3000 Flaschen des edlen Rotweins mitgenommen. Jahrgänge 2021 und 2022. Italienische Medien berichten, der Gesamtwert liege bei mehreren 100.000 Euro. Die Polizei sucht bislang ohne Erfolg nach den Tätern.
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4: 14 Uhr und 15 Minuten, liebe Autofahrer. Der Radio Today Verkehrsdienst meldet A8 München Richtung Stuttgart. Zwischen Fuchsberg und Odelzhausen ist der linke Fahrstreifen blockiert. Es besteht immer noch Gefahr durch eine ungesicherte Unfallstelle.

0: Wir haben hier schon 3 Kilometer Stau und Mittlerer Ring einen Stau zwischen Sachanger Straße und Schwanseestraße. Radio Today wünscht allen, die unterwegs sind, eine gute und sichere Fahrt.
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0: Blitzeranhänger kann ich euch heute 4 anbieten. Der erste steht in Trudering auf der B304 Höhe bei Jovarenstraße. Einer in Planegg in der Amtmannstraße. In Holzkirchen auch einer im Industriegebiet. Und dann an der Flughafentangente Ost Richtung A94 Erding unter der Brücke. Nichtanhänger habe ich auch noch für euch. A95 Richtung Garmisch, Höhe Fürstenried West. Dann Eidenbachstraße einwärts, Ende der 30er-Zone beim Metzger. Dann gibt's noch einen kurz nach der Großmarkthalle in der Schäftlandstraße auswärts. Blitzgefährlich Kirchheim, die Dorfstraße und der Olli meldet Neuried, Planegger Straße auswärts. 30er-Zone, hier ein schneeweißer Caddy. Herzlichen Dank an alle. Und wenn ihr noch was hinzufügen mögt, sehr, sehr gern. Wie immer unter 089 723 2000.
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0: Heute ist so alles mit dabei. Wir haben Sonne, lockere, dichte Wolken, die sich abwechseln und am Nachmittag setzt sich immer mehr die Sonne durch. Die Höchstwerte liegen zwischen 14 und 20 Grad. Morgen scheint bei knapp 20 Grad auch nochmal die Sonne. Am Donnerstag wird es ein bisschen kühler. Da gibt es einen Mix aus Sonne, Wolken und Schauern. Freitag aber wieder gleich schön und vor allem zum Wochenende sonniges und warmes Altweibersommerwetter steht vor der Tür. Ach, das werden herrliche Wiesentage. Ja, und ich habe für euch natürlich noch eine aktuelle Uhrzeit hier, 14:16 Uhr.

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1: Ein Schwarzfahrer hat einen Lokführer ins Gesicht geschlagen. Dazu gibt's Neuigkeiten. Mehr dazu gleich.
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1: Apple Nation, the best, um 14.27 Uhr. Ein 18-Jähriger, der soll am Bahnhof Bruckberg einen Lokführer zweimal ins Gesicht geschlagen haben. Der 50-Jährige wurde verletzt und in einem Krankenhaus behandelt, wie die Bundespolizei mitteilte. Weil ein anderer Lokführer für ihn einspringen musste, hatte die Regionalbahn letztlich eine gute Stunde Verspätung. Zuvor hatte eine Zugbegleiterin bemerkt, dass der 18-Jährige gestern ohne gültigen Fahrschein in der Regionalbahn von Moosburg nach Landshut unterwegs war. Als der Lokführer ihr helfen wollte, den Mann am Bahnhof Bruckberg aus dem Zug zu bringen, soll der 18-Jährige zugeschlagen haben. Der Lokführer erlitt unter anderem eine Platzwunde und ein blaues Auge und konnte seinen Dienst nicht fortsetzen. Der 18-Jährige lief zunächst davon und wurde wenig später in der Nähe des Bahnhofs von der Polizei festgenommen. Nach Abschluss der polizeilichen Maßnahmen kam er wieder auf freien Fuß. Die Bundespolizei ermittelt jetzt wegen Körperverletzung und Beleidigung. Der Vizevorsitzende der Eisenbahn- und Verkehrsgewerkschaft EVG sagte, der Lokführer habe einfach nur seinen Job gemacht. Viele Bahnmitarbeiter würden wegen Sicherheitsbedenken darüber nachdenken, ihren Job aufzugeben. Loroch forderte in dem Zusammenhang von Politik und Bahnunternehmen, mehr Zugbegleiter auf Fahrten mitzuschicken. Scheint ein Thema zu werden. Ja, und ich habe für euch noch den aktuellsten Blitzer, und zwar Neuried, Planegger Straße auswärts. Wenn ihr noch was seht, 089 723 2000.

14:39, liebe Autofahrer. Der Radio Today Verkehrsdienst meldet A8 München Richtung Stuttgart zwischen Fuchsberg und Odelshausen. Da ist der linke Fahrstreifen blockiert. Es besteht Gefahr durch eine ungesicherte Unfallstelle und mittlerer Ring zwischen Sachranger Straße und Schwanseestraße staute sich. Radio Today wünscht allen eine gute und sichere Fahrt. Und dann habe ich noch Blitzer für euch. 4 Anhänger einer Trudering B304, Höhe bei Juwarenstraße. In der Amtmannstraße im Planeck steht einer, in Holzkirchen im Industriegebiet und an der Flughafentangente Ost Richtung Erding unter der Brücke. Dann gibt's noch reguläre Blitzer in der Schäftlandstraße auswärts, kurz nach der Großmarkthalle, in Kirchheim in der Dorfstraße und in Neuried in der Planeggerstraße auswärts. Das ist eine 30er-Zone, hier steht ein weißer Caddy. Herzlichen Dank fürs Melden und wenn ihr noch wisst, wo es blitzt, wisst ihr, wo ihr anrufen müsst, unter 089 723 2000. Ich habe Musik von Mike Oldfield für euch, Shadow on the Wall.

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1: Herzschwäche soll in Bayern regional unterschiedlich auftreten. Wie, das hört ihr gleich bei der Today Lokalwelle.
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1: Das ist Jodie Watley mit Everything um 14.50 Uhr. Der Anteil der Menschen mit Herzschwäche ist in Bayern regional sehr unterschiedlich verteilt. Vor allem in Nordbayern, aber auch in Ostbayern werden besonders viele Patienten wegen Herzinsuffizienz behandelt. Dies geht aus dem Gesundheitsatlas Deutschlands der Krankenkasse AOK hervor. Demnach weist Oberbayern für das Jahr 2024 mit 4,3% den niedrigsten. Oberfranken mit 7,3% den höchsten Anteil erkrankter Menschen im Alter von über 30 Jahren aus. In Summe liegt Bayern dann mit einem Anteil von 5,1% bundesweit so im Mittelfeld. Herzinsuffizienz ist eine Folge verschiedener Herzerkrankungen und bezeichnet die Unfähigkeit des Organs, die benötigte Blutmenge durch den Körper zu pumpen. Das äußert sich in Kurzatmigkeit und Luftnot, anfangs nur bei körperlicher Belastung, später auch schon im Ruhezustand. Die Krankheit kommt in jungen Jahren nur sehr selten vor, während bei den 40- bis 44-Jährigen in Bayern nur 0,5% der Männer und 0,3% der Frauen betroffen ist, sind es bei den über 90-Jährigen 36% der Männer und 31% der Frauen. Ja, Männer liegen ein bisschen vorne und ich habe für euch noch den aktuellsten Blitzer. Es ist ein Anhänger an der Flughafentangente Ost unter der Brücke. Vielen Dank fürs Melden, wenn ihr noch was seht, 089 723 2000. Und jetzt die Today Top 20 mit Asia, The Traveler.
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2: 15 Uhr, ihr hört die Today Lokalwelle mit Janina Dietz für euch im Studio. Schön, dass ihr mit dabei seid. Ich habe die besten Meldungen aus der Region. In der nächsten halben Stunde kommen die Stones und jetzt die B-52s mit Girl from Ipanema.
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1: Ich bin Moritz Einzel. Nach den für die Union schwierigen Wahlergebnissen in Mecklenburg-Vorpommern und Berlin hat die CSU herausgestellt, wie gut die politische Lage in Bayern sei. Bei der Herbstklausur der Landtagsfraktion in Klosterbanz verwies Ministerpräsident Söder auf die guten Ergebnisse einer VBW-Studie.
2: Da kann man sagen, dass Bayern schon gut im Rennen liegt. Und zwar international und national. Wir sind schon der Herzmuskel Deutschlands. Ohne die Kraft, die Bayern entwickelt, wäre gar nicht möglich, viele Finanzsysteme zu stabilisieren. Wäre Wirtschaftswachstum in Deutschland nicht in der Form möglich.
1: Hinsichtlich der Bundespolitik sagte Söder, es brauche Reformen. Alles andere bedeute Stillstand. Allerdings müsse man den Weckruf der Wahlen akzeptieren. Thema in Klosterbanz war außerdem die Familienpolitik. Da will Ministerpräsident Söder eine Fastlane für Familien mit Kindern einführen. Familien soll das Schlange stehen sowie langes Warten so weit wie möglich erspart werden. Söder sagte in Klosterbanz, man wolle, dass Bayern noch kinderfreundlicher wird. Dazu soll auch ein Familienportal eingeführt werden. In einer App sollen unter anderem freie Kita-Plätze angezeigt werden. Ein tödlicher Unfall an einem Freefall Tower überschattet das Münchner Oktoberfest. Noch ist unklar, ob und wann das Fahrgeschäft wieder öffnet. Ein 52-jähriger Mitarbeiter war gestern von einer Gondel getroffen und möglicherweise auch eingequetscht worden. Er starb im Krankenhaus. Am Bahnhof Bruckberg im Landkreis Landshut hat ein 18-Jähriger offenbar einen Lokführer zweimal ins Gesicht geschlagen. Der 50-Jährige hatte eine Zugbegleiterin bei einer Fahrkartenkontrolle unterstützt. Der Angreifer hatte nämlich keinen gültigen Fahrschein. Der Lokführer kam verletzt ins Krankenhaus. Die Gewerkschaft EVG forderte mehr Sicherheit.

0: Sicherheitsmaßnahmen, vor allem mehr Zugbegleiter. Übermorgen, da bestreitet die deutsche Fußballnationalmannschaft ihr erstes Spiel unter dem neuen Bundestrainer Jürgen Klopp. Gerade bereitet sich das Team noch in Herzogenaurach vor. Mit dabei zahlreiche Neulinge, auch der Freiburger Max Rosenfelder. Er freut sich auf den Klopp-Fußball.
1: Ja, ich glaube, er ist ja schon sehr bekannt für seine Art und Weise, wie er Fußball spielen will, mit hohem Pressing, mit sehr, sehr viel Energie und Power. Ich habe damals auch gerne Liverpool geschaut, einfach klar, weil auch viel Qualität drin war, aber schon auch wegen der Art und Weise.
0: Am Donnerstag tritt die DFB-Elf in der Nations League in den Niederlanden an.
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3: 15.16 Uhr, lieber Autofahrer, der Radio Today Verkehrsdienst meldet. A8 München Richtung Stuttgart zwischen Fuchsberg und Sulze-Moos ist der Standstreifen blockiert. Es hat einen Unfall mit einem LKW auf dem Standstreifen gegeben. Der linke Fahrstreifen ist auch blockiert. Es gibt Gefahr durch eine ungesicherte Unfallstelle und 3 Kilometer Stau. Dann noch B304 München Richtung Dachau. Zwischen Landshuter Allee und Hanauer Straße staut es sich. Radio Today wünscht allen eine gute und sichere Fahrt.
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3: Unsere 4 Blitzer-Anhänger des Tages stehen in Trudering auf der B304 Höhe bei Juwarenstraße, in Planegg in der Amtmannstraße, in Holzkirchen im Industriegebiet und an der Flughafentangente Ost Richtung Erding, da unter der Brücke. Außerdem noch reguläre Blitzer, Schäftlandstraße auswärts, kurz nach der Großmarkthalle, Kirchheim die Dorfstraße und vom Olli gemeldet Neuried, Planegger Straße auswärts in der 30er-Zone. Hier steht ein weißer Caddy. Und wenn ihr noch was seht, dann 089 723 2000.
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3: Wie man sieht, ist heute wunderschönes Spätsommerwetter mit Sonne, vielleicht dichteren Wolken, aber das maximal im Wechsel. Und wir haben Höchstwerte zwischen 14 und 20 Grad. Morgen nochmal Sonnenschein bei knapp 20 Grad. Aber am Donnerstag wird es gerade mal ein bisschen kühler. Wir haben so einen Mix aus Sonne, Wolken und Schauern. Freitag wird es wieder besser. Sonniges, warmes, Altweiber-Sommerwetter. Und das bleibt auch noch so. Die Temperatur in München-Thalkirchen liegt jetzt bei 17 Grad. Und Blick auf die Uhr. 15.18 Uhr.
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1: Ein Mann hat unter einem Dirndl gefilmt. Was die Wiesnbesucher um ihn herum dann gemacht haben, das hört ihr gleich bei der Today Lokalwelle.
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1: Das war übrigens Musik von Dennis Lloyd und Alien um 15.26 Uhr. Ja, was war da los? Das war jetzt hier kein Alien, sondern einfach ein Wiesnbesucher, ein 45-Jähriger, der soll mit seinem Mobiltelefon unter das Dirndl einer Frau gefilmt haben. Eine Zeugin beobachtete den Mann gestern Abend in einem Festzelt und machte lautstark auf die Situation aufmerksam, wie die Polizei mitteilte. Ein weiterer Besucher und ein Mitarbeiter des Sicherheitsdienstes hielten den Mann fest, bis die Polizei vor Ort war. Auf seinem Mobiltelefon fanden die Beamten nach eigenen Angaben eine entsprechende Videoaufnahme und stellten das Gerät sicher. Der 45-Jährige wurde vorläufig festgenommen. Ja, gegen den Mann wird wegen Verletzung des Intimbereichs durch Bildaufnahmen ermittelt. Nach Zahlung einer Sicherheitsleistung im mittleren vierstelligen Bereich wurde er dann wieder entlassen. Und damit ihr nicht zahlen müsst, hier nochmal ein Hinweis. In Kirchheim in der Dorfstraße steht noch ein Blitzer. Ja, und wenn ihr noch wisst, wo es blitzt, da könnt ihr gerne anrufen unter 089-723-2000. Ich habe jetzt Musik am Stück für euch von Hawkwind, Al Wilson und den Bellamy Brothers.

0: ist es 15.38 Uhr. Liebe Autofahrer, der Radio Today Verkehrsdienst meldet A8 München Richtung Stuttgart zwischen Sulze, Moos und Odelzhausen. Da ist der linke Fahrstreifen blockiert. Es besteht Gefahr durch eine ungesicherte Unfallstelle. Radio Today wünscht allen eine gute und sichere Fahrt. Und bitte noch die Blitzeranhänger heute beachten. Einer steht in Trudering auf der B304 Höhe bei Juwarenstraße und einer in Planegg in der Amtmannstraße. Dann gibt's noch so einen in Holzkirchen im Industriegebiet und einen an der Flughafentangente Ost. Das ist Richtung A94 unter der Brücke. Außerdem noch reguläre Blitzer Schäftlandstraße auswärts und Kirchheim in der Dorfstraße. Olli hat uns noch Neuried, die Planegger Straße auswärts gemeldet. Das ist 30er-Zone. Und hier steht ein weißer Caddy. Herzlichen Dank fürs Melden. Wenn ihr noch wisst, wo es blitzt, wisst ihr, wo ihr anrufen müsst. Unter 089-723-2000. Ja, und jetzt Return to Sender von Elvis.
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1: Falsche Ärzte haben eine große Summe erbeutet. Was da los war, das hört ihr gleich bei der Tour der Lokalwelle.
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1: 15.49 Uhr und das war Musik von Belle Epoque und Black is Black. Ja. Und mit der Geschichte von einem angeblich notwendigen Medikament für seine Frau haben Betrüger einen mehr als 90 Jahre alten Mann in München um eine mittlere sechsstellige Summe in Bar gebracht. Seine Ehefrau befand sich zum Zeitpunkt des Anrufs tatsächlich in einem Krankenhaus, teilte die Polizei mit. Ob die Betrüger davon wussten oder dies ein Zufall war, das konnten die Beamten auf Nachfrage zunächst nicht sagen. Eine Anruferin gab sich demnach als Oberärztin eines Krankenhauses aus, ein weiterer Anrufer als Professor. Sie behaupteten, für die Frau des Seniors gäbe es ein spezielles Medikament aus der Schweiz. Dafür müsse er zunächst einen hohen Geldbetrag bezahlen, den später die Krankenversicherung erstatte. Nachdem der Mann angegeben hatte, Bargeld zu Hause zu haben, kam eine Frau zu seiner Wohnung und nahm das Geld entgegen. Erst danach bemerkte der Senior den Betrug und verständigte einen Bekannten, der die Polizei alarmierte. Die Kriminalpolizei ermittelt und sucht nun nach Zeugen. Man, das ist echt eine richtig miese Masche, muss ich sagen. Ich hoffe, man findet diejenigen. Und ich habe für euch noch einen ganz neuen Blitzer in der Neuriederstraße auswärts, kurz vor dem Park and Ride Fürstenried West. Hier blitzt es aus einem braunen Caddy. Herzlichen Dank an den Olli. Und wenn ihr noch wisst, wo es blitzt, 089 723 2000. Jetzt ist es 10 vor 3 und das war's für heute mit der Tour der Lokalwelle. Schön, dass ihr mit dabei wart. Hier geht's weiter mit der Sabine Finke und den Quick Times. Ich sag Servus, schönen Nachmittag.

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2: 16 Uhr und 3 Minuten. Sie hören Radio Today, die Quick Times, die Dienstagsausgabe. Nicht vergessen, 16:30 die Open Line, der interaktive Flohmarkt. Ich bin Sabine Finke. Hallo und Servus zusammen.
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1: Ich bin Moritz Einzel. Bayern will noch mehr für Familien tun, nicht nur mit Geld, sondern auch, um das Leben für Familien leichter zu machen. Das hat Ministerpräsident Söder bei der CSU-Fraktionsklausur in Klosterbanz gesagt. Ein Beispiel:
2: Wenn es um Warteschlangen geht, egal in welcher Form, eine Fastlane für Familien. Ein Erwachsener und ein Kind ist quasi an dem Stelle die Familie. Wir wollen ein kinderfreundliches, noch kinderfreundlicheres Bayern haben.
1: Außerdem will Söder ein neues Familienportal einführen. In einer App sollen unter anderem freie Kita-Plätze angezeigt werden. Nach der Abgeordnetenhauswahl in Berlin gäbe es eine Mehrheit jenseits der politischen Ränder. Daran hat CSU-Landesgruppenchef Hoffmann erinnert.
3: Und deswegen müssen SPD und Grüne Farbe bekennen, ob sie tatsächlich Steigbügelhalter sein wollen für einen linksradikalen antisemitischen Rand.
1: Die Linke hatte die Berlin-Wahl klar gewonnen und könnte mit SPD und Grünen eine Regierung bilden. Es gibt aber auch die Möglichkeit eines Bündnisses von CDU, Grünen und SPD. Nach dem tödlichen Unfall an einem Freefall Tower auf dem Münchner Oktoberfest ist noch unklar, wie es mit dem Fahrgeschäft weitergeht. Vom Betreiber hieß es, er könne noch nichts zu dem Vorfall sagen. Ein 52-jähriger Mitarbeiter war gestern nach dem Unfall an dem Freefall-Turm im Krankenhaus gestorben. Offenbar hatte er sich in einem gesperrten Bereich aufgehalten. Vor der nahenden Grippesaison ruft das Robert-Koch-Institut Eltern dazu auf, Kinder mit gesundheitlichen Risikofaktoren impfen zu lassen. Dies sei bei maximal 10% der Fall, heißt es. Grund: Die Grippe werde nicht als Bedrohung wahrgenommen. Laut RKI sollten Kinder mit chronischen Erkrankungen der Atemorgane, Herz-Kreislauf-Erkrankungen, Diabetes oder Adipositas geimpft werden. KI-Tools wie ChatGPT nutzen inzwischen 37% der Menschen hierzulande regelmäßig. Vor einem Jahr waren es nur 22%. Das hat eine Studie von ARD und ZDF ergeben. Bei den 14- bis 29-Jährigen sind es sogar 2/3, bei über 70-Jährigen nur 8%. Mehr als die Hälfte der Befragten hält die Informationen der Tools aber für wenig vertrauenswürdig.
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4: Der Radio Today Verkehrsdienst meldet die A8 München Richtung Stuttgart. Zwischen Sulzemoos und Odelshausen ein Unfall. Der linke Fahrstreifen ist blockiert. Erhöhte Gefahr durch eine noch ungesicherte Unfallstelle. A99 Autobahnring München Südwest Richtung München Nord. Zwischen Dreieck München Südwest und Germering Nord 2 Kilometer Stau. In der Gegenrichtung zwischen Dreieckfeld-Moching und Ludwigsfeld 3 Kilometer. Im weiteren Verlauf zwischen Kreuz München West und Lochhausen 1 Kilometer. Den haben wir auch auf der B2 München Richtung Augsburg zwischen Friedenheimer und Willibaldstraße. Am mittleren Ring Stau zwischen Brudermühlbrücke der B11 und Plinganser Straße sowie zwischen Schwabing und der Dittlindenstraße und zwischen Sendling Süd und dem Luise-Kieselbach-Tunnel. Da, wo es rollt,

0: Stressfrei und gute Fahrt.
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0: Es wird geblitzt auf der Neurieder Straße, stadtauswärts, kurz vor der Park- und Reitanlage Fürstenried West. Ein brauner Caddy wartet dort auf Sie. Der Rest alles Blitzanhänger. Und zwar Truderring, B304, Höhe Bayer-Wahnstraße, Planegg-Amtmannstraße, Holzkirchen im Industriegebiet und die Flughafentangente Ost Richtung A94 Erding unter der Brücke. Weitere Flitzerblitzer, 723 2000 wählen 089 723 2000.
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0: Am Abend klart der Himmel auf und es folgt eine sternenklare Nacht. Später breiten sich in einigen Niederungen Nebel aus. Die Temperaturen sinken auf plus 4 bis minus 2 Grad. Verbreitet droht auch Reif. Morgen viel Sonnenschein. Dazu gesellen sich ein paar harmlose Wolken. Die Tageshöchstwerte dann 16 bis 21 Grad. Hier in München-Thalkirchen messen wir aktuell plus 16 Grad. Und zum Abschluss ein Blick auf die Uhr. 16 Uhr und gleich 18 Minuten.

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1: Gleich gibt es hier den nächsten Klassiker im Programm von Radio Today. Das ist die Open Line, der interaktive Flohmarkt. Dann haben wir wieder 3 Minuten Zeit für Ihre privaten Kleinanzeigen.
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0: 16:31 wurde es gerade eben mit Musik von Eruption. Jetzt für Sie die Open Line, der interaktive Flohmarkt.
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0: Und wir schauen auch gleich in die erste Leitung rein. Radio Today, schönen guten Nachmittag.
2: Ja, hallo, servus. Da ist der Richie.
0: Richie, servus.
2: Es beginnt ja wieder die starre Zeit. Es wird wieder kühler, man braucht wieder Winterreifen. Ein Peter, sein Lieblingsthema. Ich hätte anzubieten, einen Satz Goodyear-Reifen für einen Opel Adam. Winterreifen auf Alufelgen, die Größe ist 205/60R16. Wichtig ist dabei, das ist eine Fünflochfelge.
0: Ganz genau, und das ist sogar sehr wichtig. Ja, fünf- oder vierlochfelge.
2: Ja. Genau, komischerweise, ja. Obwohl die Serie nicht so viel gebaut worden ist. Auf alle Fälle, also ich hätte gern einen 50 pro Reifen, man kann aber nur verhandeln. Mhm. Die Reifen gibt es in Oberwiesenfeld, wer das nicht kennt, das ist hinter dem Tollwurk-Gelände im Zentrum von München beim Olympiaturm.
0: Ja, wunderbar. Also fünf und Lochfelgen, ganz wichtig, gell?
2: Ja, genau. Ja, meine Nummer ist die 0177-823-3411. Und wie gewünscht, wiederhole ich, 0177-823-3411.
0: Wunderbar, Richie. Vielen Dank für das Angebot. Dann hoffe ich, dass das Telefon klingelt und die Winterreifen an einen anderen Opel Adam kommen.
2: Genau, und wenn nicht, dann probiere ich es irgendwann nochmal.
0: Genau, so machen wir es. Bevor der erste Schnee fällt, haben wir die weg. Okay,
2: ja,
0: danke, servus. Das ist die Open Line, der interaktive Flohmarkt. 7:23:2000, das ist die Studiotelefonnummer, wenn Sie auch mit dabei sein möchten. Die nächste Ausgabe gibt es erst wieder um 19.30 Uhr, also eine schnelle Runde in dieser Runde geht noch. Noch einmal kurz die Studiotelefonnummer, die 7:23:2000. Nächste Open Line, wie gesagt, um 19.30 Uhr, aber wir schauen fix noch in Leitung 2, Radio Today. Schönen guten Nachmittag.
3: Hallo, hier ist der Simon. Ich möchte gerne den Werner grüßen.
0: Ja, Simon, wunderbar. Die Grüße sind angekommen. Werner Beinhardt.
3: Ja.
0: Okay, danke, Simon. Servus. Danke.
3: Ciao.
0: Wir lassen es jetzt gleich kacheln mit Musik von Krokus. Und die nächste Ausgabe der Open Line um 19.30 Uhr.
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1: 16:40 wurde es gerade eben mit Jimmy Cliff. Davor hörten Sie, wie angekündigt, Krokus. Und jetzt der Service. Auch in dieser Programmstunde schauen wir auf die Straßen in und um München. Der Radio Today Verkehrsdienst meldet die A8 München Richtung Stuttgart. Zwischen Sulzemoos und Odelshausen ein Unfall. Der linke Fahrstreifen ist blockiert. Die Unfallstelle ist ungesichert. A 99 Autobahnring München Südwest Richtung München Nord. Zwischen Dreieck München Südwest und Germering Nord 2 Kilometer Stau. In der Gegenrichtung zwischen Dreieckfeld-Morchen und Ludwigsfeld sind es 3 Kilometer und im weiteren Verlauf zwischen Kreuz München-West und Lochhausen 1 Kilometer. Den gibt es auch auf der B2 München Richtung Augsburg zwischen Friedenheimer und Willibaldstraße. Auch am mittleren Ringstau zwischen Sendling Süd und Luise-Kisselbach-Tunnel sowie zwischen Schwabing und Dietlindenstraße und zwischen Brudermühlbrücke der B11 und der Plinganser Straße. Ich wünsche eine stressfreie und gute Fahrt. Blitzer, Blitzer, Neuriederstraße stadtauswärts, kurz vor der Park-and-Ride-Anlage Fürstenried-West am Brauner Caddy. Der Rest alles Blitzanhänger, Trudering, also die B304-Höhe bei Johannstraße, Planegg, Amtmannstraße, Holzkirchen im Industriegebiet und Flughafentangente Ostrichtung A94 Erding unter der Brücke. Blitzer entdeckt, bei Radio Today eingecheckt. 723 2000 wählen, 089 723 2000.

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1: Ein Einfamilienhaus ist in Wildenberg im Landkreis Kelheim vergangenen Freitag in Brand geraten. Gleich mehr zur möglichen Brandursache, Verletzten sowie zum Sachschaden.
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0: Ein Einfamilienhaus in Wildenberg im Landkreis Kelheim ist nach einem Brand vergangenen Freitag gegen 15.40 Uhr nicht mehr bewohnbar. Wie die Polizei mitteilte, ist bei dem Feuer am Freitag, wie gesagt, ein Schaden in sechsstelliger Höhe entstanden. Dabei wurde ein Feuerwehrmann leicht verletzt. Am Nachmittag bemerkten Zeugen laut Polizei Rauch aus einem Teil des Hauses, in dem eine Werkstatt untergebracht ist. Die Flammen haben sich danach weiter ausgebreitet, sodass der Dachstuhl schließlich völlig ausbrannte. Die Bewohner waren laut Polizei nicht im Haus, als das Feuer ausbrach. Ein Feuerwehrmann zog sich eine Rauchvergiftung zu. Weitere Personen wurden nicht verletzt. Der Schaden beläuft sich auf einen mittleren sechsstelligen Betrag, wie gesagt. Das Haus ist jetzt laut Polizei einsturzgefährdet und deshalb derzeit nicht bewohnbar. Zur Brandursache wird von der Polizei aus noch ermittelt. 16.52 Uhr, Radio Today, die Quick Times, die Dienstagsausgabe. Und wenn Sie unterwegs sind und noch einen Flitzerblitzer sehen, dann die 723 2000 wählen, 089 723 2000.
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2: 17 Uhr und 3 Minuten. Wir starten durch in die nächste Programmstunde der Quick Times. Heute in der Dienstagsausgabe. Schön, dass Sie mit uns in der Rush Hour unterwegs sind und den besten Classics aller Zeiten lauschen. Ich bin Sabine Finke. Hallo und Servus zusammen.
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1: Ich bin Moritz Einzel. Bayerns Ministerpräsident Söder will nach der Berlin-Wahl den gerade erst erneuerten Hauptstadtvertrag nochmal aufmachen. Wenn die Linkspartei tatsächlich an die Regierung komme, müsse das nochmal neu diskutiert werden, so Söder.
2: Aber es kann nicht sein, dass der Bund endlos Geld zahlt und wir endlos Geld zahlen dafür, dass wir am Ende eine antisemitische Führung haben, in der bei Partys Clan-Kriminelle dabei sind. Es ist ja alles abenteuerlich, wenn ich das sagen darf.
1: Der neue Hauptstadtfinanzierungsvertrag sieht vor, dass Berlin vom Bund bis 2037 mehr Geld für Sicherheit und Kultur bekommen soll. Außerdem ist Söder der Länderfinanzausgleich zulasten Bayerns schon lange ein Dorn im Auge. Eine Mehrheit der Menschen in Deutschland will, dass Kanzler Merz zurücktritt. Das zeigt eine Umfrage im Auftrag von RTL. 55% der Befragten sprechen sich dafür aus. 40% wollen, dass Merz im Amt bleibt. Besonders viele Rücktrittsforderungen gibt es unter AfD-Anhängern mit 89%. In der Union lehnen 78% einen Rücktritt von Merz ab. Bei der US-Airbase Spangdahlem in der Eifel ist ein Militärflugzeug abgestürzt. Ein Mensch ist verletzt worden. Das hat der Eifelkreis Bitburg-Prüm mitgeteilt. Zum Unfallhergang gibt es noch keine Angaben. Die US-Luftwaffe äußert sich bisher nicht. In Spangdahlem ist eine F-16-Staffel mit rund 20 Flugzeugen stationiert. Bereits 2019 war dort ein US-Kampfjet abgestürzt. Der Anteil der Menschen mit Herzschwäche in Bayern ist regional sehr unterschiedlich verteilt. Laut dem Gesundheitsatlas Deutschland der Krankenkasse AOK hat Oberbayern mit 4,3% den niedrigsten und Oberfranken mit 7,3% den höchsten Anteil erkrankter Menschen im Alter von unter 30 Jahren. In jüngeren Jahren kommt Herzinsuffizienz nur selten vor. Borussia Mönchengladbach hat einen neuen Trainer. Der 53-jährige Alexander Blessin übernimmt den Job beim Tabellenletzten der Fußball-Bundesliga. Das hat der Verein mitgeteilt. Der frühere St. Pauli-Coach soll morgen vorgestellt werden. Er wird Nachfolger von Eugen Polanski. Gladbach ist mit 4 Niederlagen und 16 Gegentoren historisch schlecht in die Bundesliga-Saison gestartet.
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3: Der Radio Today Verkehrsdienst meldet die A96 München Richtung Lindau in Höhe Leim, ein Unfall im Baustellenbereich, erhöhte Vorsicht. A99 Autobahnring München Nord Richtung München Südwest zwischen Fröttmanning Nord und Ludwigsfeld eine Ölspur, dort ein Unfall mit Beteiligung eines LKW.

0: Ist der rechte Fahrstreifen ist blockiert und inzwischen 8 Kilometer Stau. Die Gegenrichtung zwischen Dreieck München Südwest und Tunnel Aubing 2 Kilometer. A995 Kreuz München Süd Richtung München zwischen Taufkirchen West und Unterhaching Nord ein Unfall. Der linke Fahrstreifen blockiert. Es staut sich, gilt auch mit dem Stau für die B2 München Richtung Augsburg zwischen Donnersberger Brücke und Fürstenrieder Straße. B11 München Richtung Wolfratshausen zwischen Peritzhofener und Sollner Straße. B13 Ingolstadt Richtung München. Stau zwischen Maria-Probst-Straße und dem Petuel-Tunnel. B304 München Richtung Dachau. Sie stehen zwischen Georg-Brauchlering und Mosacher Straße sowie zwischen Landshuter Allee und Hanauer Straße. Außerdem haben wir die B471 Garching Richtung Fürstenfeldbruck zwischen Mittenheimer Straße und Oberschleißheim staut es sich. Am mittleren Ring Stau nach einem Unfall zwischen B13 und Kandel-Tunnel. Der linke Fahrstreifen ist blockiert. Sie stehen im Stau zwischen Isaring und Schwabing, zwischen Brudermühltunnel und Luise-Kisselbach-Tunnel 3 Kilometer und Stau auch zwischen Bad Schachner und Otto-Brunner Straße sowie zwischen Lerchenauer und Schleißheimer Straße. Da wo es rollt, eine stressfreie und gute Fahrt.
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0: Es wird tatsächlich auch geblitzt. Neurieder Straße statt auswärts, kurz vor der Park-and-Ride-Anlage Fürstenried West, ein brauner Caddy. Dann Blitzanhänger, Trudering B304, Höhe bei Warnstraße, Planegg, Amtmannstraße, Holzkirchen, im Industriegebiet und die Flughafentangente Ostrichtung A94 Erding unter der Brücke. Und wenn Sie noch unterwegs sind und einen Blitzer sehen, 723 2000 wählen, 089 723 2000.
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0: Am Abend klarte Himmel auf, es folgt eine sternenklare Nacht, später in einigen Niederungen Nebelbildung. Die Temperaturen sinken auf plus 4 bis minus 2 Grad. Breite droht auch Reif. Morgen viel Sonnenschein, dazu gesellen sich ein paar harmlose Wölkchen. Die Tageshöchstwerte dann 16 bis 21 Grad. Hier in München-Thalkirchen messen wir aktuell plus 16 Grad vor unserem Studiofenster. Und zum Abschluss ein Blick auf die Uhr, 17 Uhr und 19 Minuten.
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1: Im September 2025 halten Polizisten einen Wagen auf der Autobahn an. Auf die Frage, ob er Bargeld bei sich habe, antwortete der Fahrer mit Nein. Nun muss er sich vor Gericht verantworten.
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Nach dem Fund von mehr als 1 Million Euro in bar in einem Auto muss sich der Fahrer vor dem Landgericht in Kempten verantworten. Der 60-Jährige hatte nach Angaben der Münchner Generalstaatsanwaltschaft bei einer Polizeikontrolle in Schwaben im Rahmen einer Schleierfahndung im September 2025 auf der Autobahn A7 nahe Grünenbach im Landkreis Unterallgäu auch zwei selbstgegossene Goldbarren im Wert von mehr als 170.000 Euro im Auto. Die Ermittler gehen davon aus, dass das Bargeld und das Gold aus Straftaten stammen. Sie können allerdings keine konkreten Taten benennen. Der Mann ist wegen Geldwäsche angeklagt. Das Geld soll er in Nordrhein-Westfalen abgeholt haben. Nach Angaben eines Gerichtssprechers machte der Anklagte zu Beginn des Prozesses keine Angaben zu den Vorwürfen. Das Gericht hatte dann einen Polizisten als Zeugen befragt. In dem Verfahren könnte bereits am Donnerstag ein Urteil gesprochen werden. In Bayern werden ja immer wieder größere Mengen Bargeld gefunden, wenn Schleierfahnder Autos an Autobahnen kontrollieren. Oft handelt es sich dabei um 5- bis 6-stellige Summen. Wenn die Fahrer nicht erklären können, woher das Geld stammt und wofür es genutzt werden soll, können die Polizisten es für eine Einziehung sicherstellen. 17.31 Uhr, Sie hören Radio Today, die Quicktimes, die Dienstagsausgabe. Und wenn Sie unterwegs sind und einen Flitzerblitzer sehen, nicht schüchtern sein, ran ans Telefon 723 2000, wählen 089 723 2000 für die Flitzerblitzer dieser Stadt.

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1: 17.40 Uhr wurde es gerade eben mit Shanté Moore. Davor hörten sie Manfred Mann und Kings of Leon sowie Billy Paul. Gleich geht es weiter mit Jimi Hendrix, aber zunächst der Blick auf die Straßen in und um München. Der Radio Today Verkehrsdienst meldet A96 München Richtung Lindau bei Leim ein Unfall im Baustellenbereich. A99 Autobahnring München Nord Richtung München Südwest zwischen Fröttmanning Nord und Ludwigsfeld. Gefahr durch eine Ölspur. Der rechte Fahrstreifen ist blockiert. Hier ein Unfall mit LKW-Beteiligung. 8 Kilometer Stau. In der Gegenrichtung zwischen Dreieck München Südwest und Tunnel Aubing 2 Kilometer Stau. Auf der A995 Kreuz München Süd Richtung München. Ebenfalls ein Unfall zwischen Taufkirchen West und Unterhaching Nord ist der linke Fahrstreifen blockiert. Auch Stau am Mittleren Ring zwischen B13 und Candidtunnel, dort ein Unfall, der linke Fahrstreifen ist blockiert. Sie stehen aber auch zwischen Isarring und Schwabing sowie zwischen Brudermülltunnel und Luise-Kieselbach-Tunnel und zwischen Lerchenauer und Schleißheimer Straße. Ich wünsche eine gute und sichere Fahrt. Die Flitzerblitzer Neurieder Straße auswärts, kurz vor der Park- und Reitanlage Fürstenried West, ein brauner Caddy. Danke Olli, ein neuer Blitzanhänger in Kreiling, Ortsdurchfahrt Tölzer Straße beidseitig in der 50er-Zone bei der Freiwilligen Feuerwehr und weitere Blitzanhänger Trudering, Bajowanstraße, Planegg, Amtmannstraße, Holzkirchen, Industriegebiet und Flughafen Tangente Ost unter der Brücke Richtung Erding. Blitzer entdeckt, eingecheckt, 7.23.2000 wählen.

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1: Während seine Ehefrau im Krankenhaus liegt, rufen angebliche Ärzte bei einem Senior in München an. Sie sprechen über ein spezielles Medikament und sind leider mit ihren kriminellen Machenschaften erfolgreich.
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0: Mit der Geschichte von einem angeblich notwendigen Medikament für seine Frau haben Betrüger einen mehr als 90 Jahre alten Mann in München um eine mittlere sechsstellige Summe in bar gebracht. Seine Ehefrau befand sich zum Zeitpunkt des Anrufes tatsächlich in einem Krankenhaus, so die Polizei. Ob die Betrüger davon wussten oder dies Zufall war, konnten die Beamten auf Nachfrage zunächst nicht sagen. Eine Anruferin gab sich gestern gegen 14.30 Uhr demnach als Oberärztin eines Krankenhauses aus. Ein weiterer Anrufer als Professor. Sie behaupteten, für die Frau des Seniors gäbe es ein spezielles Medikament aus der Schweiz. Dafür müsse er zunächst einen hohen Geldbetrag bezahlen, den später die Krankenversicherung erstatten würde. Nachdem der Mann angegeben hatte, Bargeld zu Hause zu haben, kam eine Frau zu seiner Wohnung und nahm das Geld entgegen. Erst danach bemerkte der Mann den Betrug und verständigte einen Bekannten, der die Polizei alarmierte. Die Kriminalpolizei ermittelt und sucht nun nach Zeugen. 17 Uhr und 51 Minuten, Radio Today, die Quick Times, die Dienstagsausgabe. Wenn Sie unterwegs sind und einen Blitzer sehen, nicht schüchtern sein, ran ans Telefon 723 2000, wählen 089 723 2000.
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2: Ganz genau 18 Uhr. Sie hören Radio Today, die Quick Times, die Dienstagsausgabe. Schön, dass Sie mit uns in der Rush-Hour unterwegs sind und in den wohlverdienten Feierabend starten. Ich bin Sabine Finke. Hallo und Servus zusammen.
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0: Ich bin Moritz Einzel. Gestern hatte Bundeskanzler Merz für Aufsehen gesorgt mit Äußerungen zum Gesundheitswesen. Bei Unterschieden zwischen privater und gesetzlicher Krankenversicherung sprach er von einem Gerechtigkeitsproblem, das man lösen müsse. Manche zogen daraus Ansätze für eine neue Bürgerversicherung, das war aber wohl nicht gemeint. Bayerns Ministerpräsident und CSU-Chef Söder sagte dazu:
1: Also wir hätten das nicht mitgemacht, die private Krankenversicherung irgendwie abzuschaffen oder zu schleifen. Die Bürgerversicherung ist mit uns völlig unvorstellbar. Das ist ein völlig falscher Ansatz. Also das hätte ich auch ganz persönlich verhindert. Bin froh, dass das offenkundig nur ein bisschen überinterpretiert wurde.
0: Auch Unionsfraktionschef Frei unterstrich, das System der Krankenversicherung stehe nicht in Frage. US-Präsident Trump hatte ja in den vergangenen Monaten immer wieder mal gesagt, er wolle unbedingt Grönland haben. Die Arktisinsel gehört zu Dänemark, somit lösten Trumps Forderungen diplomatische Verwerfungen aus. Jetzt aber gibt es ein Abkommen. Trump, die dänische Ministerpräsidentin Frederiksen und der grönländische Regierungschef Nielsen unterzeichneten in New York eine Vereinbarung, in der es um Sicherheitsinteressen geht. Die USA wollen ihre Militärpräsenz auf Grönland verstärken. Bei der US-Airbase Spangdahlem in der Eifel ist ein Kampfjet vom Typ F-16 abgestürzt. Der Pilot habe sich sicher per Schleudersitz retten können und werde medizinisch behandelt, teilte die Spangdahlem Airbase mit. Die Ursache für das Unglück werde untersucht. Der österreichische Investor René Benko ist zu 2,5 Jahren Haft verurteilt worden. Das Landesgericht Innsbruck sah es als erwiesen an, dass der 49-Jährige seine Gläubiger geschädigt hat. Konkret geht es um einen Mietkostenvorschuss von 360.000 Euro für seinen Wohnsitz, obwohl er kurz vor der Insolvenz stand. Hier gab es zunächst einen Freispruch, dagegen legte die Staatsanwaltschaft Berufung ein, mit Erfolg. Benko sitzt seit 2025 in Untersuchungshaft. Alexander Blessin wird neuer Trainer von Borussia Mönchengladbach. Der Fußball-Bundesligist hat bestätigt, dass er einen Vertrag bis 2028 unterschrieben hat. Gladbach liegt nach 4 Spieltagen ohne Punkte auf dem letzten Tabellenplatz. Blessin hatte zuletzt den FC St. Pauli trainiert.
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3: Der Radio Today Verkehrsdienst meldet, die A8 Stuttgart Richtung München zwischen Dreieck Eschenried und Langwied ist der Standstreifen blockiert. Hier Gefahr durch ein defektes Fahrzeug und es befinden sich 2 Personen auf dem Standstreifen. A92 Deggendorf Richtung München zwischen Unterschleißheim und Oberschleißheim Stau. A99 Autobahnring München Nord Richtung München Südwest zwischen Neuherberg und Ludwigsfeld 6 Kilometer Stau. Im weiteren Verlauf stehen sie zwischen Kreuz München West und Lochhausen und zwischen Tunnel Aubing und Germering Nord. Der Grund hier, der Standstreifen ist blockiert durch ein defektes Fahrzeug, Personen auf der Fahrbahn. Südwest Richtung Nord zwischen Dreieck München Südwest und Tunnel Aubing 2 Kilometer Stau. B2 München Richtung Augsburg Stau zwischen Friedenheim und Fürstenrieder Straße. B13 Giesing Richtung Chiemgau Straße. Sie stehen zwischen Peter-Aunzinger Straße und Mittlerem Ring. B304 München Richtung Dachau Stau zwischen Landshuter Allee und München. B471 Garching Richtung Fürstenfeldbruck Stau zwischen Mittenheimer Straße und Oberschleißheim. B471 Fürstenfeldbruck Richtung Oberschleißheim. Sie stehen in Höhe Oberschleißheim. Und am mittleren Ring Stau zwischen B13 und Kandetunnel. Der linke Fahrstreifen ist nach einem Unfall blockiert. Zwischen Tegernseer Landstraße, der B11 und Plinganser Straße 3 Kilometer Stau. Sie stehen auch zwischen Ungerer Straße und Schwabing, so zwischen Sendling Süd und Luise-Kieselbach-Tunnel. Ich wünsche eine stressfreie und gute Fahrt.
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3: Es wird geblitzt, Neurieder Straße stadtauswärts, kurz vor der Park-and-Ride-Anlage Fürstenried West, ein brauner Caddy. Blitzanhänger, Kreiling, Ortsdurchfahrt, Tölzer Straße beidseitig, in der Tempo-50-Zone bei der Freiwilligen Feuerwehr. Weitere Blitzanhänger, Trudering, B304, Höhe Bayer-Warnstraße, Planegg, Amtmannstraße, Holzkirchen, Industriegebiet und Flughafen Tangente Ost Richtung A94 Erding unter der Brücke. 723 2000, 089 723 2000 für weitere Flitzerblitzer.
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3: Am Abend klart der Himmel auf, es folgt eine sternenklare Nacht, später in einigen Niederungen Nebel, die Temperaturen +4 bis -2 Grad. Es droht Reif. Morgen bekommen wir viel Sonnenschein, dazu gesellen sich ein paar harmlose Wolken, die Tageshöchstwerte 16 bis 21 Grad. Hier in München-Thalkirchen messen wir aktuell +15 Grad und zum Abschluss ein Blick auf die Uhr, 18 Uhr und gleich 18 Minuten.

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1: Nach dem Fund einer verbrannten Leiche in Niederbayern bestätigt die Polizei, die Hinweise deuten auf eine Beziehungstat, was die Ermittlungen bisher ergeben haben. Gleich mehr dazu bei mir.
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Nach dem Fund einer verbrannten Leiche in einem Auto in Niederbayern haben sich die Hinweise auf eine Beziehungstat bestätigt. Durch die Obduktion wurde festgestellt, dass es sich bei der Toten um die 45 Jahre alte ehemalige Lebensgefährtin des Fahrzeughalters handelt, so die Polizei. Der 46 Jahre alte Mann war in der Nacht zum Sonntag schwer verletzt in der Nähe des brennenden Kleinbusses in einem Wald bei Bayerisch Eisenstein im Landkreis Regen gefunden worden. Nach den bisherigen Ermittlungen war die Frau bereits tot, bevor der Wagen angezündet wurde. Die Polizei geht davon aus, dass der Mann seine getrennt lebende Ehefrau umgebracht hat. Dann dürfte er wohl das Auto mit der Leiche angesteckt haben. Gegen den 46-Jährigen wurde ein Haftbefehl erlassen. Vorläufig ist er wegen seinen Verletzungen noch in einer Klinik. Die Kriminalpolizei will nun die genauen Umstände des Todes der 45-Jährigen ermitteln. Angehörige hatten das Paar aus dem Landkreis Deggendorf als vermisst gemeldet. Hinweise führten die Einsatzkräfte bei der Suche in die Aber-Region, wo auch mit einem Hubschrauber nach der Frau und dem Mann gesucht wurde. Eine Polizeistreife fand den brennenden Wagen schließlich auf einem Parkplatz. Im Innenraum war der bis zur Unkenntlichkeit verbrannte Leichnam. 18:29 Uhr. Sie hören Radio Today, die Dienstagsausgabe der Quick Times. Vielen Dank an den Olli. Der hat gerade noch einen neuen Blitzanhänger gemeldet. Und zwar auf der Impler Straße. Tempo 30 in beiden Fahrtrichtungen. Er steht vor der Einfahrt zur italienischen Tankstelle, nennen wir sie mal so. Und wenn Sie noch einen Blitzer sehen, 723 2000 wählen.

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1: Schon wieder 18:40 Uhr. Sie hören Radio Today, die Quick Times. Zeit für den Service. Auch in dieser Programmstunde schauen wir noch einmal für Sie auf die Straßen in und um München. Der Radio Today Verkehrsdienst meldet die A8 Stuttgart Richtung München zwischen Dreieck Eschenried und Langwied. Der Standstreifen blockiert, ein defektes Fahrzeug, zwei Personen auf dem Standstreifen. A99 Autobahnring München Nord Richtung München Südwest zwischen Neuherberg und Ludwigsfeld 6 Kilometer Stau. Zwischen Kreuz München West und Lochhausen sowie zwischen Tunnel Aubing und Germering Nord ebenfalls Verkehrsbehinderungen. Zwischen Tunnel Aubing und Germering Nord vor allem deshalb, weil dort ein defektes Fahrzeug steht, Personen auf der Fahrbahn sich befinden und der Standstreifen blockiert ist. Stau auf der A99 Südwest Richtung Nord zwischen Dreieck München Südwest und dem Tunnel Aubing. Auch haben wir am Mittleren Ring Stau zwischen Tegernsee Landstraße, B11 und Plinganser Straße sowie zwischen B13 und Kandetunnel. Der linke Fahrstreifen ist hier nach einem Unfall blockiert und Stau auch zwischen Sendling Süd und Luise-Kieselbach-Tunnel. Ich wünsche eine stressfreie und gute Fahrt. Flitzerblitzer, die gibt es auch noch im Angebot. Da haben wir die Neuriederstraße stadtauswärts, kurz vor der Park-and-Ride-Anlage Fürstenried-West, Brauner Caddy. Blitzanhänger Kreiling, Ortsdurchfahrt Tölzer Straße, beide Fahrtrichtungen, Tempo 50, sowie Implerstraße ganz neu, Tempo 30 in beiden Fahrtrichtungen in Höhe der italienischen Tankstelle. Außerdem haben wir Blitzanhänger Truderring, B304 Höhe bei Jovanstraße, Planegg, Amtmannstraße, Holzkirchen, Industriegebiet und Flughafentangente Ostrichtung A94 Erding unter der Brücke. 723-2000 wählen für die Flitzerblitzer dieser Stadt 089 723-2000.

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1: Großeinsatz am Gymnasium in Weißwasser. Rund 20 Schulklassen werden nach einem Alarm evakuiert. Dann gibt es Entwarnung. Gleich mehr dazu.
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0: Wegen eines mutmaßlich falsch ausgelösten Amok-Alarms ist die Polizei mit einem Großaufgebot zu einem Gymnasium in Weißwasser ausgerückt. Gegen Mittag evakuierten die Beamten heute rund 20 Schulklassen in eine nahegelegene Turnhalle, wie die Polizei mitteilte. Bei der Durchsuchung des Gebäudes fanden die Polizisten demnach jedoch keine Hinweise auf eine Straftat. Eine Fehlbedienung oder ein technischer Defekt sollen den Alarm ausgelöst haben. Der Einsatz dauerte den Angaben dennoch etwas länger an. Ein Kriseninterventionsteam betreute Eltern vor Ort. 18.52 Uhr, Sie hören Radio Today, die Quicktimes in der Dienstagsausgabe. Und wenn Sie unterwegs sind und einen Flitzerblitzer sehen, nicht schüchtern sein, ran ans Telefon 723 2000 wählen 0897 23 2000.
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2: Ganz genau 19 Uhr. Wir starten durch in die vierte und damit auch schon wieder letzte Programmstunde der Quicktimes heute in der Dienstagsausgabe. Nicht vergessen, 7:30 die Open Line, der interaktive Flohmarkt. Ich bin Sabine Finke. Hallo und Servus zusammen.
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0: Ich bin Moritz Einzel.
1: US-Präsident Trump will die Militärpräsenz der Vereinigten Staaten auf Grönland deutlich ausbauen. Vor der UN-Vollversammlung in New York hat Trump erklärt, die USA würden zwei sehr große Militärstützpunkte bauen. Im Anschluss unterzeichnete er mit Vertretern Dänemarks und Grönlands ein Sicherheitsabkommen. In den vergangenen Monaten hatte Trump mehrfach mit der Annexion Grönlands gedroht. Nach den jüngsten Wahlniederlagen der CDU gibt's jetzt auch aus der Unionsfraktion Rückendeckung für Bundeskanzler Merz. Fraktionschef Frei hat vor der heutigen Sitzung gesagt:
2: Der Bundeskanzler hat unsere Unterstützung und ja, ich bin davon überzeugt, dass wir gemeinsam mit der SPD die verabredeten Reformvorhaben auch tatsächlich zügig durchsetzen können.
1: Und beim Streitthema Rentenreform sind sich Union und SPD offenbar näher gekommen. Da seien nur noch Detailfragen offen, so Frei. Es geht um eine Härtefallregelung bei der Frühverrentung für besonders langjährig Versicherte. Bayerns Ministerpräsident Söder will Familien im Freistaat bevorzugen. Im Rahmen der CSU-Fraktionsklausur in Klosterbanz sagte der Parteichef, da gehe es zum Beispiel um eine Fastlane bei Warteschlangen im öffentlichen Raum.
3: Bei einer Warteschlange haben Familien Vorrang. Kommen schneller voran. Für die Kinder ist ein Signal gesetzt für ein familienfreundliches Bayern.
1: Außerdem, so Söder, soll eine Kita-App kommen, die freie Plätze anzeigt. Wer mit Öl oder Pellets heizt, muss sich in diesem Jahr auf deutlich höhere Kosten einstellen. Nach Berechnungen von CO2 Online steigen die Heizkosten einer 70 Quadratmeter Wohnung bei Heizöl um 24% auf rund 1.275 Euro. Bei Pellets um 17% auf etwa 870 Euro. Gaskunden könnten dagegen zunächst etwas günstiger davon kommen. Vor der Entscheidung über den deutschen Olympiabewerber am Samstag geht München als leichter Favorit ins Rennen. Die Evaluierungskommission des Deutschen Olympischen Sportbundes hat der Münchner Bewerbung 87 von 100 möglichen Punkten gegeben. Die Bewerbung Köln-Rhein-Ruhr landet mit 85 Punkten knapp dahinter. Kaum noch Chancen dürfte Berlin haben mit knapp 75 Zählern. Das Votum der DOSB-Prüfer ist für die Abstimmung allerdings nicht bindend.
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5: Der Radio Today Verkehrsdienst meldet, die A96 beidseitig zwischen Blumenau und Gräfelfing, Gefahr durch Personen auf der Fahrbahn. Es handelt sich um zwei Personen, erhöhte Vorsicht. A995 Kreuz München Süd Richtung München, zwischen Taufkirchen West und Unterhaching Nord ein Stau. Und die B2 München Richtung Augsburg, sie stehen zwischen Wotan und Fürstenrieder Straße. Da wo es rollt, eine stressfreie und gute Fahrt.
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5: Es wird geblitzt und zwar Neuriederstraße stadtauswärts kurz vor der Park-in-Reitanlage Fürstenried West, ein brauner Caddy. Dann Blitzanlagen Kreiling, Ortsdurchfahrt Tölzer Straße beidseitig. Tempo 50 Implerstraße, Tempo 30 beidseitig in Höhe der italienischen Tankstelle. Weitere Blitzanhänger Trudering B304 Höhe Bajowanstraße, Planegg Amtmannstraße, Holzkirchen Industriegebiet und Flughafentangente Ost Richtung A94 Erding unter der Brücke. 723 2000 089 723 2000 für die Flitzerblitzer dieser Stadt.
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5: Am Abend klart der Himmel auf. Es gibt eine sternenklare Nacht. Später an einigen Niederungen Nebel. Die Temperaturen sinken auf plus 4 bis minus 2 Grad. Es droht Reif. Morgen viel Sonnenschein, dazu ein paar harmlose Wolken. Temperaturen zwischen 16 und 21 Grad. Und hier in München-Thalkirchen messen wir aktuell 15 Grad. Und zum Abschluss ein Blick auf die Uhr, 19 Uhr und 17 Minuten.

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1: Gleich gibt es hier den nächsten Klassiker im Programm von Radio Today, die Open Line. Das ist der interaktive Flohmarkt. Dann haben wir wieder 4 Minuten Zeit, 3 Minuten natürlich für Ihre privaten Kleinanzeigen.
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0: 19:31 wurde es gerade eben mit Musik von Alan Parsons Project. Jetzt für Sie die Open Line, der interaktive Flohmarkt, 723-2000, die Studiotelefonnummer, wenn Sie mit dabei sein möchten.
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Ganz genau, 7.23 2000, jetzt wählen für die Open Line. Kaufen, verkaufen, tauschen, suchen, grüßen, daten und natürlich auch verschenken. Immer dreimal werktags im Programm von Radio Today. In der Morgenwelle 7.30 Uhr, in der Quicktime 16.30 Uhr und noch einmal am frühen Abend ebenfalls in der Rush-Hour-Sendung um 19.30 Uhr. Und damit verweise ich dann auch schon wieder auf die nächste Ausgabe der Open Line, nämlich in der Morgenwelle am Mittwoch um 7.30 Uhr.

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1: 19:41 Zeit für den Service in dieser Programmstunde. Auch noch einmal der Blick auf die Straßen in und um München. Der Radio Today Verkehrsdienst meldet die A96 beidseitig zwischen Blumenau und Gräfelfing Gefahr durch zwei Personen auf der Fahrbahn. Außerdem die A995 Kreuz München Süd Richtung München zwischen Taufkirchen West und Unterhaching Nord ein Stau und auf der B2 München Richtung Augsburg stehen sie zwischen Wotan und Fürstenriederstraße. Ich wünsche eine stressfreie und gute Fahrt. Es wird geblitzt, Neuriederstraße, ja tatsächlich, statt auswärts, kurz vor der Park-and-Ride-Anlage Fürstenried West, ein brauner Caddy dort. Dann Blitzanhänger, Implerstraße, in der Tempo-30-Zone beidseitig, vor der italienischen Tankstelle, in Kreiling, Ortsdurchfahrt Tölzerstraße beidseitig, Tempo 50. Weitere Blitzanhänger, Trudering, B304 Höhe bei Johannstraße, Planegg, Amtmannstraße, Holzkirchen, Industriegebiet und Flughafen Tangente Ost Richtung A94 Erding unter der Brücke. Weitere Flitzerblitzer, 723 2000 wählen 089 723 2000.
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1: Tierexkremente, also Gülle, landeten in einem Fluss im Landkreis Sigmaringen. Wie viele Fische überlebten den Zufluss der Gülle? Leider nicht. Gleich mehr dazu.
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0: Wegen Gülle in einem Fluss im Kreis Sigmaringen sind zahlreiche Fische gestorben. Ein Bach und der Fluss Ostrach wurden nach Angaben der Polizei auf einer Strecke von 5 Kilometern verunreinigt. Aufgefallen war die Verunreinigung am Montagnachmittag. Laut Polizei sind Fische mit einem Gesamtgewicht von mindestens 100 Kilogramm verendet. Behörden und Polizei hatten demnach viele tote Döbel, Barben und Weißfische gefunden. Sie waren gestern Nachmittag verständigt worden. Mitglieder des Fischereivereins fischten die toten Tiere ab. Nach ersten Erkenntnissen hatte ein 33 Jahre alter Mann am Sonntag auf einem Feld in der Nähe Gülle ausgebracht. Mutmaßlich wegen eines technischen Defekts verlor er dabei eine unbekannte Menge Jauche, die in einen Bach und in die Ostrach lief. Die Polizei ermittelt wegen des Verdachts der Gewässerverunreinigung. Die Feuerwehr sorgte für eine Aufbereitung des Wassers. Der Bach wurde kurzfristig aufgestaut und Verunreinigungen wurden ausgebaggert, so das Landratsamt Sigmaringen. Zudem sei sauberes Wasser in den Bach gepumpt worden, um den Sauerstoffgehalt des Wassers zu erhöhen. Wie schnell sich das Gewässer von der Belastung erholt, sollen weitere Beobachtungen zeigen, so das Landratsamt. Damit 19.52 Uhr. Das war die Quick Times, die Fahrt in den Dienstagfeierabend. Tschüss und Servus, sagt Sabine Finke. Ich wünsche einen schönen Abend, eine gute Nacht und einen erfolgreichen Mittwoch. Und dann hören wir uns wieder morgen, Punkt 16 Uhr. Denn Sie wissen ja, täglich grüßt das Murmeltier.
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2: 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Die genaue Zeit, es ist jetzt 20 Uhr und 2 Minuten.

0: gestern ausgelöst. Er sprach nämlich bei Unterschieden zwischen privater und gesetzlicher Versicherung von einem Gerechtigkeitsproblem. Die Systemdebatte wurde heute aber direkt wieder abgeräumt, etwa von Unionsfraktionschef Frei.
1: Aber das, was gemeinhin interpretiert worden ist, dass das System aus gesetzlicher Krankenversicherung und privater Krankenversicherung in Frage stünde, das kann ich nun absolut nicht sagen. Das ist auch nicht gemeint gewesen vom Bundeskanzler und das wäre auch nicht unsere Politik in dieser Frage.
0: Frei verwies darauf, dass die Koalition unter anderem dafür sorgen will, dass Kassenpatienten schneller Facharzttermine bekommen. Weniger als 24 Stunden nach dem tödlichen Unfall auf dem Münchner Oktoberfest ist der Freefall-Turm Hangover wieder in Betrieb. Der TÜV hat nach Angaben der Betreiberfamilie bei der technischen Überprüfung des Fahrgeschäfts keine Mängel festgestellt. Gestern Abend hatte die Gondel des Turms beim Herabfahren einen 52-jährigen Sicherheitsmann getroffen und tödlich verletzt. Die USA bauen ihre Militärpräsenz auf Grönland aus. Vor der UN-Vollversammlung in New York hat Präsident Trump erklärt, die USA würden zwei sehr große Militärstützpunkte bauen. Anschließend unterzeichnete er mit Vertretern Dänemarks und Grönlands ein Sicherheitsabkommen. Trump hatte zuvor mehrmals damit gedroht, Grönland zu annektieren. In Rheinland-Pfalz ist ein US-Militärflugzeug abgestürzt. Es handelt sich um einen F-16-Kampfjet. Der Pilot habe sich per Schleudersitz gerettet und werde jetzt medizinisch versorgt, hieß es von der US-Luftwaffe. Der Absturz ereignete sich am Nachmittag bei der US-Airbase Spangdahlem in der Eifel. Die Ursache wird noch untersucht. Die Region Köln-Rhein-Ruhr geht mit Rostock-Warnemünde als Standort für die Segel-Events in den Endspurt der nationalen Bewerbungsphase für die Olympischen Spiele. Das hat der Deutsche Olympische Sportbund mitgeteilt. München geht mit Kiel ins Rennen. Einer Evaluierung zufolge deutet sich ein Kopf-an-Kopf-Rennen zwischen München und der NRW-Bewerbung an. Die DOSB-Prüfer sehen die beiden Konzepte klar vor der Bewerbung Berlins. Die Entscheidung fällt dann am Samstag.
2: Der KI-generierte Autoverkehrsdienst meldet auf der A9 von München in Richtung Nürnberg ist zwischen der Staatsstraße 253 untere Hauptstraße und der A9 mit einer Gefahr durch ein defektes Fahrzeug zu rechnen. Vorsicht bitte auf der A92, wenn Sie von Degendorf nach München unterwegs sind. Zwischen der Ausfahrt A92 und der Ausfahrt A9 besteht ebenfalls eine Gefahr durch ein defektes Fahrzeug. Ihr Autoverkehrsdienst wünscht gute Fahrt. Mit aktuellen Daten vom MET Norwegen, hier das KI-generierte Wetter für München. Die Nacht verläuft nahezu wolkenfrei und kühlt sich auf bis zu 6 Grad ab. Morgen erwartet uns ein sonniger Tag mit angenehmen Höchstwerten von etwa 17 Grad.

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2: 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Die genaue Zeit. Es ist jetzt 21 Uhr und 2 Minuten.
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1: Ich bin Moritz Einzel. Nach den jüngsten CDU-Wahlpleiten hat Bundeskanzler Merz eine Mitschuld eingeräumt. Nach Teilnehmerangaben sagte er bei einer Sitzung der Unionsfraktion, er habe seinen Anteil an diesen Wahlergebnissen. Zugleich verteidigte Merz den Reformkurs der Bundesregierung. Unionsfraktionschef Frei hatte dem Kanzler schon zuvor Rückendeckung versichert. Bayerns Ministerpräsident Söder will eine Überholspur für Familien. Zum Beispiel bei Warteschlangen sollen Familien mit Kindern Vorrang haben. Bei der CSU-Fraktionsklausur in Klosterbanz kündigte Söder weitere Verbesserungen an.
2: Wir wollen ein Familienportal digital und eine Kita-App machen, wo Leistungen automatisch ausgerechnet werden und bei der Kita-App automatisch der nächste freie Kita-Platz angezeigt wird, wenn mal ein Ausfall ist, jemand nicht kann oder krank ist.
1: Man wolle ein noch kinderfreundlicheres Bayern haben, so Söder. Grönland war ja in den letzten Monaten ein diplomatischer Zankapfel zwischen den USA und Dänemark. Die Arktisinsel gehört ja zu Dänemark, aber US-Präsident Trump hat gedroht, Grönland zu annektieren. Jetzt gibt's ein Abkommen, das den USA zumindest mehr Einfluss sichert. Trump sagte in New York, es würden zwei große Militärbasen gebaut.
3: We will have the complete ability to do what is necessary to defend the American continent and also Europe and other places.
1: Also übersetzt, man werde die Fähigkeit haben zu tun, was nötig ist, um den amerikanischen Kontinent, Europa und andere Orte auf der Welt zu verteidigen, so Trump. Der österreichische Investor René Benko ist in einem teilweise neu aufgerollten Prozess zu 2,5 Jahren verteidigen, so Trump. Der österreichische Investor René Benko ist in einem teilweise neu aufgerollten Prozess zu 2,5 Jahren

auf der A92 von Deggendorf in Richtung München ist zwischen der Ausfahrt A92 und der Ausfahrt A9 ein Fahrstreifen gesperrt. Hier gibt es eine Gefahr durch ein defektes Fahrzeug. Die Polizei regelt den Verkehr. Auf der A99 von München Süd in Richtung München Nord zwischen Kirchheim und Aschheim stehen Sie derzeit in einem Stau von etwa 1 Kilometer Länge. Ihr Autoverkehrsdienst wünscht gute Fahrt. Mit aktuellen Daten vom MET Norwegen hier das KI-generierte Wetter für München. Die nächste Nacht bleibt überall wolkenfrei, was zu tiefen Temperaturen führt. Die Frühtemperaturen gehen auf etwa 6 Grad zurück. Morgen hingegen erwartet uns ein sonniger Tag mit Höchstwerten um die 17 Grad.

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2: 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Die genaue Zeit, es ist jetzt 22 Uhr.
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1: Ich bin Joshua Heise. Die USA bauen ihre Militärpräsenz auf Grönland aus. Vor der UN-Vollversammlung in New York hat Präsident Trump erklärt, die USA würden zwei sehr große Militärstützpunkte bauen. Anschließend unterzeichnete er mit Vertretern Dänemarks und Grönlands ein Sicherheitsabkommen. Trump hatte zuvor mehrmals damit gedroht, Grönland zu annektieren. Weniger als 24 Stunden nach dem tödlichen Unfall auf dem Münchner Oktoberfest ist der Freefall-Turm Hangover wieder in Betrieb. Der TÜV hat nach Angaben der Betreiberfamilie bei der technischen Überprüfung des Fahrgeschäfts keine Mängel festgestellt. Gestern Abend hatte die Gondel des Turms beim Herabfahren einen 52-jährigen Sicherheitsmann getroffen und tödlich verletzt. Bayerns Ministerpräsident Söder will Familien im Freistaat bevorzugen. Im Rahmen der CSU-Fraktionsklausur in Klosterbanz sagte der Parteichef, da gehe es zum Beispiel um eine Fastlane bei Warteschlangen im öffentlichen Raum. Damit solle ein Signal für ein familienfreundliches Bayern gesetzt werden. Außerdem soll eine Kita-App kommen, die freie Plätze anzeigt. Wer mit Öl oder Pellets heizt, muss sich in diesem Jahr auf deutlich höhere Kosten einstellen. Nach Berechnungen von CO2 Online steigen die Heizkosten einer 70 Quadratmeter Wohnung bei Heizöl um 24% auf rund 1.275 Euro, bei Pellets um 17% auf etwa 870 Euro. Gaskunden könnten dagegen zunächst etwas günstiger davon kommen. Am Samstag entscheidet sich, wer als deutscher Bewerber ins Rennen um die Olympischen Spiele 2036, 40 oder 44 geht. Jetzt gibt es zumindest schon mal eine kleine Tendenz, berichtet Moritz Einzel.
2: Die Prüfkommission des Deutschen Olympischen Sportbundes hat sich die drei Bewerbungen angeschaut und Punkte vergeben. München schneidet demnach am besten ab mit 87 von 100 Punkten. Knapp dahinter liegt aber die Bewerbung der Region Köln-Rhein-Ruhr mit 85 Zählern. Abgeschlagen dahinter das Konzept von Berlin mit knapp 75 Punkten. Das Votum der DOSB-Prüfer ist aber nicht bindend.
1: Und die Fußballerinnen des FC Bayern haben in ihrem ersten Champions-League-Spiel einen Sieg verpasst. 2:2 gegen Manchester City.
3: Der KI-generierte Autoverkehrsdienst meldet auf der A92 von Deggendorf Richtung München. Zwischen der Ausfahrt A92 und der Ausfahrt A9 ist ein Fahrstreifen in der Überleitung gesperrt. Hier besteht Gefahr durch ein defektes Fahrzeug. Die Polizei regelt den Verkehr vor Ort. Ihr Autoverkehrsdienst wünscht gute Fahrt. Mit aktuellen Daten vom MET Norwegen hier das KI-generierte Wetter für München. Die Nacht bleibt klar und trocken mit Temperaturen, die auf etwa 6 Grad absinken. Morgen erwarten Sie strahlende Sonne und angenehme Wärme, wenn die Morgen erwarten Sie strahlende Sonne und angenehme Wärme,

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1: 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Die genaue Zeit, es ist jetzt 23 Uhr und eine Minute.
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1: Ich bin Joshua Heise. Nach dem Fund von Drohnenteilen nahe dem Bundeswehrfliegerhorst im niedersächsischen Wunstorf sind laut Sicherheitskreisen auch Spuren von Sprengstoff entdeckt worden. Inwiefern diese der Drohne zuzuordnen sind, wird noch untersucht. David Riemer berichtet.
2: Ermittler gehen davon aus, dass die Drohne dort abgestürzt und in mehrere Teile zerbrochen ist. Woher sie stammt, ist bislang unklar. Nach Informationen aus Sicherheitskreisen handelt es sich nicht um eine handelsübliche Drohne, sondern um ein Flugobjekt mit eigenen Bauteilen. Geprüft wird deshalb auch ein möglicher Zusammenhang mit dem Drohnenvorfall am Flughafen Leipzig-Halle. Dort war Anfang August eine mit Sprengstoff präparierte Drohne gefunden worden.
1: Der Streit ist offiziell beigelegt. Am Rande der UN-Vollversammlung in New York haben Dänemark, Grönland und die USA ein Sicherheitsabkommen unterzeichnet. Außerdem kündigte US-Präsident Trump an, zwei große neue Militärstützpunkte auf der Arktisinsel zu bauen. Trump hatte lange damit gedroht, Grönland zu annektieren und dies mit nationalen Sicherheitsbedenken begründet. Im politischen Berlin war um 18 Uhr noch nicht Feierabend, denn dort sind Vertreter der schwarz-roten Koalition zu Gesprächen zum weiteren Reformkurs zusammengekommen. Hauptthemen sind nach ARD-Informationen Rente und Pflege. Zuvor hatte CDU-Chef Merz seinen Reformkurs nochmal verteidigt, musste aber in der Unionsfraktionssitzung auch ordentlich Kritik einstecken, hieß es. Am Bahnhof Bruckberg im Landkreis Landshut hat ein 18-Jähriger offenbar einen Lokführer zweimal ins Gesicht geschlagen. Der 50-Jährige hatte eine Zugbegleiterin bei einer Fahrkartenkontrolle unterstützt. Der Angreifer hatte nämlich keinen gültigen Fahrschein. Der Lokführer kam verletzt ins Krankenhaus. Die Gewerkschaft EVG forderte mehr Sicherheitsmaßnahmen, vor allem mehr Zugbegleiter. München hat Kiel und Köln-Rhein-Ruhr jetzt Warnemünde. Die NRW-Region hat im Falle einer Olympia-Ausrichtung den Ortsteil im Norden von Rostock als Standort für Segel-Events auserkoren. Das hat der Deutsche Olympische Sportbund mitgeteilt. Am Samstag entscheidet der DOSB, mit welcher Stadt sich Deutschland für Olympia 2036, 40 oder 44 bewirbt. Im Rennen sind München, Berlin und Köln-Rhein-Ruhr.
3: Der KI-generierte Autoverkehrsdienst meldet, auf dem Mittleren Ring gibt es derzeit einen Kilometer Stau zwischen der B11 bei der Plinganzer Straße und dem Brudermülltunnel. Ihr Autoverkehrsdienst wünscht gute Fahrt. Mit aktuellen Daten vom MET Norwegen hier das KI-generierte Wetter für München. Die Nacht bleibt für uns völlig wolkenfrei. Die Temperaturen sinken auf Tiefstwerte von etwa 6 Grad. Morgen erwartet uns ein strahlend sonniger Tag mit Höchstwerten, die bis zu etwa 17 Grad klettern werden.

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2: 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Die genaue Zeit, es ist jetzt 0:03.

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1: Ich bin Joshua Heise. Vor der nahenden Grippesaison ruft das Robert-Koch-Institut Eltern dazu auf, Kinder mit Vorerkrankungen impfen zu lassen. Dies sei bei maximal 10% der Fall, heißt es. Grund: die Grippe werde nicht als Bedrohung wahrgenommen. Die RKI-Empfehlung richtet sich an Kinder mit chronischen Erkrankungen der Atemwege oder des Herzkreislaufs, Diabetes oder Adipositas. 5% mehr Lohn. Mit dieser Forderung will die IG Metall in die kommenden Tarifverhandlungen für die Metall- und Elektroindustrie gehen. In der Branche arbeiten in Bayern über 860.000 Menschen. Janina Singer berichtet.
2: Die Branche steckt in der Krise. Fast 11.000 Jobs sind allein dieses Jahr schon abgebaut worden. Auch darüber will die IG Metall sprechen. Und sie will, dass Betriebe, denen es dennoch gut geht, eine Gewinnbeteiligung zahlen. Die Arbeitgeberseite lehnt das ab. Leicht dürften die Gespräche also nicht werden, die in gut 2 Wochen beginnen.
1: Im mecklenburgischen Leitzen ist ein DHL-Paketzentrum wegen Gefahrstoffverdachts evakuiert worden. Nach Polizeiangaben hatte sich zuvor eine Paketzustellerin mit Vergiftungssymptomen bei der Behörde gemeldet. Sie soll am Freitag mit einer Flüssigkeit in Kontakt gekommen sein, möglicherweise Quecksilber. Bereits am Wochenende war in der Region Quecksilber in einer Blumenlieferung entdeckt worden. 2 Frauen mussten behandelt werden. In Sri Lanka sind 15 Personen wegen der Osteranschläge von 2019 zu Haftstrafen zwischen 200 und 260 Jahren verurteilt worden. Das Gericht in Colombo sah sie schuldig, an den Anschlägen auf 3 Kirchen und 3 Luxushotels beteiligt gewesen zu sein. Damals wurden 279 Menschen getötet und rund 500 verletzt. 9 Mitangeklagte wurden freigesprochen. Weil US-Präsident Trump sie aus dem Weißen Haus verbannt hat, wollen die US-Medien CNN, MS Now und Politico ihren Zutritt erklagen. Doch würde sich Trump überhaupt an ein entsprechendes Gerichtsurteil halten? Wahrscheinlich, sagte er am Rande der UN-Generalversammlung in New York. Wegen der Verbannung hat auch der deutsche Auslandssender Deutsche Welle aus Protest die Berichterstattung des Präsidenten eingeschränkt.
3: Der KI-generierte Autoverkehrsdienst meldet normalen Verkehr in und um München. Mit aktuellen Daten vom MET Norwegen hier das KI-generierte Wetter für München. Beginnen wir mit dem heutigen Dienstagabend. Wir erwarten eine wolkenreiche Abendgestaltung. Die Temperaturen werden auf etwa 11 Grad abkühlen. Im weiteren Verlauf der Nacht klart es auf und wird nahezu unbewölkt bei Tiefstwerten um 10 Grad. Der morgige Mittwochmorgen startet unter nahezu unbewölktem Himmel. Die Temperaturen liegen dabei um 8 Grad. Im Laufe des Vormittags bleibt es sonnig und erwärmt sich auf etwa 15 Grad bis zum Mittag. Der Nachmittag präsentiert sich kaum bewölkt bei Höchstwerten von 16 Grad, bevor es am Abend wieder bewölkter wird. Das ist die Wettervorhersage für heute und morgen.
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1: Ich bin Joshua Heise. Bundeskanzler Merz hat eine Debatte um das System der Krankenversicherung ausgelöst. Er sprach nämlich bei Unterschieden zwischen privater und gesetzlicher Versicherung von einem Gerechtigkeitsproblem. Die Systemdebatte wurde gestern aber direkt wieder abgeräumt, etwa von Unionsfraktionschef Frei.
2: Aber das, was gemeinhin interpretiert worden ist, dass das System aus gesetzlicher Krankenversicherung und privater Krankenversicherung in Frage stünde, das kann ich nun absolut nicht sagen. Das ist auch nicht gemeint gewesen vom Bundeskanzler und das wäre auch nicht unsere Politik in dieser Frage.
1: Frei verwies darauf, dass die Koalition unter anderem dafür sorgen will, dass Kassenpatienten schneller Facharzttermine bekommen. Die USA bauen ihre Militärpräsenz auf Grönland aus. Vor der UN-Vollversammlung in New York hat Präsident Trump erklärt, die USA würden zwei sehr große Militärstützpunkte bauen. Anschließend unterzeichnete er mit Vertretern Dänemarks und Grönlands ein Sicherheitsabkommen. Trump hatte zuvor mehrmals damit gedroht, Grönland zu annektieren. Zwei russische Oligarchen sind von der Sanktionsliste der EU gestrichen worden. Die Mitgliedstaaten haben sich auf einen Kompromiss geeinigt, wonach im Gegenzug die Strafmaßnahmen gegen rund 3000 russische Personen und Organisationen um 3 Jahre verlängert werden. Vor allem Frankreich hatte auf die Streichung der 2 Milliardäre gepocht, damit französische Staatsbürger, die in Aserbaidschan festsitzen, freigelassen werden. Der Anteil der Menschen mit Herzschwäche in Bayern ist regional sehr unterschiedlich verteilt. Laut dem Gesundheitsatlas Deutschland der Krankenkasse AOK hat Oberbayern mit 4,3% den niedrigsten und Oberfranken mit 7,3% den höchsten Anteil erkrankter Menschen im Alter von über 30 Jahren. In jüngeren Jahren kommt Herzinsuffizienz nur selten vor. Die Fußballerinnen des FC Bayern haben zum Champions-League-Auftakt einen Sieg verpasst. Gegen Manchester City spielten die Münchnerinnen im ersten Spiel der Ligaphase eine 2:0-Führung, am Ende 2:2 unentschieden.
3: Der KI-generierte Autoverkehrsdienst meldet normalen Verkehr in und um München. Mit aktuellen Daten vom MET Norwegen hier das KI-generierte Wetter für München. Heute Morgen erwarten wir einen sonnenreichen Start in den Tag mit nahezu wolkenfreiem Himmel und mäßigen Temperaturen von etwa 8 Grad. Mit fortschreitendem Vormittag dominiert die Sonne den Himmel weiterhin, sodass wir uns auf einen sonnigen Mittag freuen können, der Temperaturen bis zu 15 Grad mit sich bringt. Im Laufe des Nachmittags bleibt es kaum bewölkt, wobei die Temperaturen ihren Höchststand von etwa 16 Grad erreichen werden. Der Abend zeigt sich dann zunehmend bewölkt bei Temperaturen um 11 Grad. In der Nacht klart das Wetter wieder auf und wird nahezu wolkenfrei mit Tiefstwerten um 10 Grad, sodass wir einen ruhigen Start in den neuen Tag erwarten können.

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1: Hi Rockers, hier ist eure Lieblingsband Magical Heart aus München. Und das ist unser Song My Poison, live aufgenommen in den Q7 Studios auf Radio Today. Viel Spaß damit!